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Ja, alle guten Dinge sind zwei, würde ich sagen. Tech to Base, wir haben's 9 Uhr durch. Herzlich willkommen zu meiner Morning Show hier mal wieder. Ja, gestern war ich ja auch schon wieder 2 Stunden für euch am Start. Von 10 bis 12 Uhr. Heute also ein Stündchen eher mit mir. Wir haben ja auch nur theoretisch gesehen bis 11 Uhr Zeit. Wenn ihr Lust habt, können wir natürlich noch ein Stündchen dranhängen. So ist das nicht. Ich habe mich erstmal bis 10 Uhr eingetragen, um zu gucken, wer schon alles wach ist von euch. Ich bin es auf jeden Fall noch nicht. Man merkt es wahrscheinlich ein bisschen am Stottern, aber das kriegen wir sicherlich auch noch hin. Ich mache mal gleich meine Cola auf und dann ist das alles hier Tüfte. Ja, also, wenn ihr irgendwelche Grüße und Wünsche habt, gerne in die große Wunschbox damit unter technobase.fm. Dies gerne freigegeben. Und jetzt viel Spaß. Das ist Bass Lovers Stronger im Alari vs. Shellshock Remix. Jawohl, jawohl. Und es muss auf jeden Fall schön drücken, damit wir gemeinsam wach werden.

Ah, ist das schön, Techno Bass. Guten Morgen zusammen. Ich mache einmal kurz hier einen Glubschein in die große Wunschbox und die ist voll. Wunderbärchen. Oh nein, das war keine Anspielung auf die Gummibärenbande. Die gibt es heute nicht. Also, falls es jemand sich wünschen tut. Ja, wir lesen dann um 9:30 vor. Also gerne noch was reintippen. Check the Base, auf geht's.

So, jetzt für euch exklusiv ein neuer The Nation Bootleg. Grüße gehen raus. Run, run, river. Boah, ganz ehrlich, ne? Morgens aufregend bockt schon.

Jawohl, jawohl, Technobase, wir schauen schon mal in die große Muschbox rein. Ihr seid fleißig am Tippen, wie ich sehe. Wir starten mit dem guten David, 30 aus Essen. Er schreibt, guten Morgen, lieber Morgen. Du meinst wahrscheinlich lieber DJ Hunter, oder? Der Morgen, der ist ja keine Person. Aber ja, der grüßt einfach mal ganz lieb den Morgen, Morgen. Der Ronny, 47 und 27, so, jetzt aber. 37 aus Geldern. Moin Moin, mein Bester, und allen einen schönen Samstag gewünscht. Dankeschön, Küsse gehen raus. Dann haben wir die Laura, 37 aus Nüttingen.

morgen dabei bist und wir dir zuhören können auf eine klasse Show inklusive Verlängerung. Ich grüße dich und alle Zuhörer. We are one. Ja, we are one. Zurück nach Oberhausen. Beste Hood, beste City. Ja, Easter Rave, ne? Damals. Dann haben wir den Max, 34 aus Möhrenweiß. Hi DJ Hunter, heute ist ja volles Programm, so wie es richtig sein soll an einem Feiertag. Danke für deine Schicht am Vormittag. Liebe Grüße, Max. Ja, stimmt, heute ist Feiertag, ne? Da war ja was. Ich habe sowieso jedes Wochenende frei. Aber schön, dass ihr alle am Start seid. Und dann lassen wir mal weiter die Musik sprechen. Another day in paradise. Another day in Techno Base FM.

So, Check No Base, wir haben jetzt noch gute 15 Minuten. Wie sieht's aus? Habt ihr noch Bock auf eine Verlängerung? Ziehen wir noch ein Stückchen durch bis 11 Uhr? Ihr habt die Wahl, gerne damit in die große Watchbox, Hashtag Verlängerung und gerne mal ein paar Wünsche äußern. Ich weiß nicht, was ich spielen soll. Ich bin schon wieder total randommäßig drauf. Ihr merkt schon, ne? Gerade eben noch Oldschool, dann New School und jetzt sind wir schon im Happy Hardcore-Bereich. Ja, das passiert, wenn man mich an den Decks lässt.

Ja, der ist für den guten Cloud 7. Der habe ich gerade schon gefragt, ob ich eine Verlängerung mache. Ich bin mir noch unschlüssig.

Ja, da hat der Gollum auf jeden Fall mal wieder was auf die Beine gestellt. I Dominate You zusammen mit T78. Sector Base, wir machen bis 11 Uhr. Verlängerung trage ich jetzt ein. Und dann haben wir noch in einer kurzen Werbeunterbrechung uns wieder. Und ich muss mir mal eben eine schnelle Cola besorgen. Ist schon wieder alle. I dominate you. Bis gleich dann.

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So, wir schauen nochmal in die große Wunschbox. Technobase, sorry, dass ich die gerade so ein bisschen vernachlässige. Wir starten hier rein mit dem David42 aus Gescher. Einen wunderschönen guten Morgen zusammen. Tag der Partyzeit, Partywelt da draußen. Kein Wunsch, nur ein fettes Danke für deine Zeit und Musik, der Herr DJ Hunter. So kann man den Tag auf der Dachterrasse sehr gut starten. Ja, das sehe ich auch so. Ist ja auch wieder richtig warm, ne? Also man spürt schon, dass heute wieder ein sehr sonniger Tag werden wird. So, der Robin33 aus Oberhausen schreibt einfach nur Hashtag Verlängerung. Alles klar, Grüße gehen raus. Der Markus25 aus Jörl, bitte mach Verlängerung. Musik ist mir egal, Hauptsache es ballert. Viele Grüße von Jörl, kurz von der dänischen Grenze. Ja, ist aber auch ein Stückchen weg. Ja, Grüße gehen raus und macht ihr eine gute Fahrt, wie auch immer. Der Anna, die Anna33 aus Weidramdorf. Hashtag Verlängerung nochmal ordentlich einheizen. Starte gerade mit meiner Laufeinheit. Ja, da kannst du auf jeden Fall ein paar BPM mehr gebrauchen. Jetzt machen wir ein bisschen Hardstyle. Also, ja, ein bisschen, ne? Hin und wieder mal kommt da ein bisschen was Härteres. Ihr wisst das doch. Ihr kennt das, glaube ich, von mir. Der Christian54 aus Bielefeld. Guten Morgen. Egal, was du auflegst, immer noch besser als die Playliste. Das sehe ich auch so. Playlist kann gar da keiner mehr ausstehen, ne? Ja, ist immer gut, wenn man eine nette Stimme hoffentlich, also ich hoffe mal, dass ich eine nette Stimme habe, dass die euch hier ein bisschen begleiten tut, ne? Im Radio. Der Daniel, 35 aus Niedersachsen. Moin, schönes Wochenende an alle. Hashtag Verlängerung und Nostra Culpa gewünscht, wäre geil. Danke, Hunter. Ja, der ist ein geiler Track, den bekommst du. Der Robin schreibt nochmal rein. Er wünscht sich Crystal Rock, Robin Wright und Susie mit geile Zeit. Oh, ich weiß nicht, ob ich den habe. Ich muss den vielleicht sonst gleich mal herzaubern. Der Mike schreibt rein, moin moin aus Bad Berka, danke für die Frühschicht und danke für deinen Einsatz. Hast du was von Two Unlimited oder ProGT? Danke im Voraus und Verlängerung, bis ein anderer DJ Zeit hat. Grüße. Ja, um 11 Uhr kommt ja schon der nächste, also der ist ja fest eingeplant, der Clarity. Könnt ihr euch freuen. Dann haben wir den David aus Remsede. Auf jeden Fall länger, besser kann man nicht in den Tag starten. Danke dir dafür, We Are One. Ja, We Are One zurück. Dann haben wir die Ellie aus Selm auch im Start. Verlängerung bitte. Der Dominik aus Diepholz, 42 Jahre. Moin, Grüße an alle. Kannst du bitte We Fly So High spielen und verlängern? Ja, den habe ich gestern schon gespielt. Den kann ich nicht jeden Tag hören. I'm sorry. Ich bin auch ehrlich gesagt nicht so ein Freund von der ganzen KI-Musik. Das hört man ja so leicht raus, ne? Also, ich werde wahrscheinlich jetzt gerade ein bisschen ausgebuht, aber ich mag halt wirklich nicht dieses ganze KI-Hands-Up-Zeug, wenn da eine KI-Stimme ist. Finde ich immer schade, wenn man da keine richtige Stimme besorgt hat. Der Dennis45 aus Kiel, moin moin aus Kiel, vielen Dank für die Verlängerung, geile Mucke und weiter so. Ja, danke schön, Grüße nach Kiel. Und zu guter Letzt haben wir den Sascha35 aus Schleswig-Holstein an Süderau. Moin moin DJ, ich rocke die Frühschicht in Seniorenheim und bei dem Sound machen sich die Rouladen für Sonntag fast von alleine. Mach super deine Show, gerne weiter so, Hashtag Verlängerung via One. Ja, das ist doch ein schöner Beruf, Koch, ne? Ich bin ja auch Koch von Beruf, wir verstehen uns und ja, Rouladen ist immer sehr aufwendig. So, weiter geht's. Ich habe den richtigen Knopf gefunden. Lassen wir mal den Loop beiseite.

Ja, hier muss das Draculpa. Und ich bin weiterhin am Start, der DJ Hunter mit der Morning Show. Wir starten rein nochmal in die große Wunschbox. Die gute Anne, 25 aus Himmelspforten in Niedersachsen. Guten Morgen, mega dein Sendeplan, der ist perfekt voll. Wünsche habe ich keine, schönen Samstag allen gewünscht. Und Ria One, ja, der Sendeplan, der ist echt geil, ne? Also, der ist rappel voll mit geilen, geilen DJs, die auf euch warten. Nach mir geht's wie gesagt weiter mit den Clarity in einer halben Stunde. Dann haben wir den Jörg, 36 aus Kirchberg. Hallo lieber Dieter, DJ Hunter wahrscheinlich, ne? Ich wünsche dir einen schönen Samstag und einen schönen Tag der Deutschen Einheit. Ich wünsche mir das Lied Apache mit Technoform und ich grüße den Markus. Ja, habe ich leider nicht am Start, muss ich dich enttäuschen. Hab nichts von Apache. Die Beate, 47 aus Birkenfeld. Hallo an alle, bin gerade mit dem Zug nach Berlin unterwegs. Grüße an alle und moin aus dem Anti-Zoo-Demo, was? Und natürlich auch an alle TV-Zuhörer. Wünsche habe ich keine. Danke für deine klasse Musik. Ja, immer gerne. Und was auch immer du in Berlin machst, viel Spaß dabei.

Tektorbase, wir schauen nochmal in die große Wunschbox rein. Wir machen weiter mit dem Nick 26 aus Altmölln. Bin hier gerade am fleißig am Holz stapeln und tatsächlich war die Polizei eben hier und ich sollte auch bitte leiser machen. Das war ein Quatsch aber auch. Mach bitte weiter so, mach richtig Bock und Laune. Liebe Grüße aus Altmölln. Ja, Grüße zurück und viel Spaß bei deiner Arbeit. Der gute Micha schreibt rein... Danke für die gute Musik, kein Problem. Und er schreibt noch, nee, das ist ein anderer Micha, sorry. Micha, 33 aus Haltern am See diesmal. Einen wunderschönen guten Morgen, Hunter. Hast du Tanz mit mir in den Morgen im Vanille Kiss Remix da? Würde reinpassen, liebe Grüße. Boah, das ist aber, ich weiß nicht, was ich von der Platte halten soll. Ich hätte sie da, aber, keine Ahnung. Wir brauchen mehr Druck, weißt du?

Ja, da habt ihr schon mal so ein kleines Aufwärmprogramm. Der Clarity übernimmt ja gleich um 11 Uhr und ja, das ist gerade seine Scheibe Feel My Love. Ich feiere die eigentlich, kann man machen. Vielleicht hört ihr gerade schon mit.

Ja, jetzt machen wir nochmal einen geilen Endspurt. I'm a Raver Baby, Showtag. Listen, Techno-Based FM. 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

So, Technobase, ich sag schon mal Dankeschön für die geilen 2 Stunden. Jetzt viel Spaß mit dem guten Clarity und ja, ballert mal schön die große Wunschbox voll. Ihr wisst ja, wie das Spielchen läuft. Wenn die große Wunschbox voll ist, hat der DJ automatisch auch noch mehr Bock. Also gerne reinballern, was er Zeug hat. Ich sag ciao, Bochum, bis die Tage. Und morgen erwischt ihr mich sicherlich nicht. Morgen bin ich nämlich auf dem Familienfest. Und ja, da muss ich ausgeschlafen sein. In dem Sinne, haut rein, bis zum nächsten Mal. Zicke, zacke, we are one. Bleibt gesund, bleibt uns treu. Euer DJ Hunter aus Bochum.

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Yes. Wunderschönen guten Tag, Technobase FM. Ich hoffe, euch geht's allen gut. Erstmal also vielen Dank an DJ Hunter für seine 2 Stunden direkt am Morgen. Du bist ein fein Kerl. Wir machen genauso weiter. Mit feinster Mucke. In a burning heart. Zwei Stunden lang feinster Hands-Up, so wie immer. Seid gespannt, was ich noch dabei habe. Viele, viele, viele neue Sachen. 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

Der Leon sitzt in aus Berlin, hat geschrieben: Schön, dich regelmäßig auf den Samstagvormittag zu hören, ist wohl deine Zeit. Tatsächlich ist das jetzt erstmal die letzte Show vorerst. Nächste Woche Dietzak OP. Da kann ich erstmal nicht so, ja, für 3-4 Wochen wahrscheinlich nicht auflegen. Danach geht's aber ganz normal weiter, ey. Und ich habe wirklich, ich habe glaube ich 20 ganz, ganz neue Sachen dabei. Nicht nur Weltpremieren, ehrlicherweise, aber trotzdem. Die wurden letzte Woche das erste Mal gespielt. Bei einem Kollegen, aka Mr. Gigadance. Aber das erste Mal auf Technobase, aber trotzdem sind es mindestens 10 Weltpremieren. Seid gespannt.

Jeder zweite Track und der schon nicht in der Playlist, das ist ja nicht möglich. Wo ist denn Robin, wenn man ihn mal braucht? Ey. Also damit ihr schon mal wisst, ich habe einen ganz, ganz neuen Bootleg zur Cascada Alive. In einem Stil, den ich noch so nicht gemacht haben lassen habe. So rum. Oh, da freut euch mal drauf. Und zwei neue Rocco Basti-Stile noch zusätzlich. Und keine Ahnung, was auch alles. Ich habe so viel. Seid gespannt.

Einfach ein wunderschöner Track, oder?

Ja, das war der falsche. Naja. Halb mich die Glück übergangen. Das wurde sich mehr oder weniger gewünscht, also hier viel Spaß, ne?

Der Markus Hussi aus Greifswald schrieb: Schön, dich zu hören, danke fürs Auflegen und einen schönen Feiertag an alle. Liebe Grüße, we are one. Ja, selbstverständlich, Markus, auch an dich. Ronny, aber ganz entspannt, moin, moin. Nicht so viel schnacken, weißt du doch. Robby49 aus Münster schreibt auch noch: Wünsche ich was von Petri oder Ehrenhaus. Schönen Feiertag allen und we are one.

Robin 33 schrieb noch, guten Morgen Clarity, cool, dich wieder auf dem Samstagvormittag zu hören. Mit einem exklusiven Shit auf frische Beats am Vormittag. Grüße an alle hier. We are one.

Der Björn 44 aus Herren geschrieben. Guten Morgen, Check the Base. Wir sind gerade am Frühshoppen hier in der Kneipe. In seinem Wohnzimmer. Ja, warten jetzt hier. Kneipe, Wohnzimmer, alle dasselbe, wa?

Alter. Jan 42 aus Senden schrieben. Ich mache so geile Musik, möchte sie bei uns im Schweinestall auflegen. Wenigstens welche, die meine Musik appreciaten.

Und nebenbei ist er noch am Gerstesee und freut sich einfach. Mach richtig Bock, sagt er. Mit einem Pferde-Emoji. Ich weiß ja nicht, wie du Gerste da siehst. Aber ich hoffe nicht mit dem Pferd, ey, das dauert doch.

Suppentrulli. Gib mal beiseite, ich mach dir das mal eben. Lonely, I'm Mr. Lonely. 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Hast du das gehört? Ich geb dir mal einen vor. Und dann du, Alter. Geht los, Kleiner.

Der Max, den wird dir aus Königsbrunn schrieben. Servus Clarity. Grüße dich und weiter. Schön, dass du dabei bist. Was? Hä? Ja, also Hausputz machen und mach die Waschmaschine oder etc. pp. Wann der Herren? Das ist auf Feiertag. Hallo. Er schreibt auch noch schön. Feiert euch allen. We are one. Aber nebenbei Technobass hören, dann geht der Hausputz immer schnell von der Hand. Christian 27 hat noch geschrieben. Schöne Grüße aus der Maisernte. Grüße alle meine Lohner-Kollegen, die noch volle zugange sind. Ja, vielen Dank, dass ich täglich Brot auf meinem Teller habe.

Ja, Stefan, die 40 aus Schlichtern schrieb noch. Einen wunderschönen guten Morgen und einen guten Start ins Wochenende. Liebe Grüße. Also etwas zufällig aus den 90er oder 2000ern da, aber selbstverständlich. Kriegen wir auch noch hin bis 13 Uhr.

0: Ja, Cloud 7 ist auch dabei. Er wünscht sich Schnamp.
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0: Musik ist gut, aber der DJ riecht komisch.
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0: Ja.
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0: Übrigens, ne, also diese ganzen Hentai-Produzenten, die heißen fast alle Dennis. Ich weiß nicht warum.
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Ich hab noch 10 Weltpremieren, ey. Die müssen gleich alle in der. Also die spiele ich wirklich diesmal noch alle. Ich mach immer vorher eine kleine Playlist fertig. Aber da sind einfach viel zu viele exklusive Tracks mittlerweile. Das müsste es mich nochmal geben. Wer hat Lust dazu? Dazu gerade aktuellen Kaskader so. So er live, da habe ich auch noch ein Bootleg, den spiele ich gleich. Und so eine Hitman-Nummer, wo sie selber keinen Hitman-Stil gemacht haben. Auch gleich direkt der erste Check nach der Werbung.

Ja, Markus hier von den ganzen Dennis. Mit der anderen Name aber Kevin. Jarno, der auch dann Kevin heißt. Oder Kevin Zaremba. Oder hier Black Pearl. Oder ich. Bestimmt noch andere, aber egal. So, hier Cloud 7, bitte, ne? If

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Down the Road von der Hitman. Im richtigen Hitman-Stil von Sunvibe. So. So ein Ding ist das nämlich hier. With you. Wir machen jetzt erstmal ein paar Sachen direkt hintereinander weg als Weltpremierin.

Ja, der Christian wünscht dir auf jeden Fall eine Kaskade. Grüße dich. Ja, wie gesagt, spiele ich gleich eh eine Weltpremiere. Ha! Testing 1, 2.

Robin 38 aus Kleinbausen schrieb noch: Moin lieber Clarity, schön, dass ich dir unterwegs bist. Ich bin das ganze Techno-Base-Team und wünsche dich Safri du. Der Play der Live oder Mutter mit dem Koks. Mama, ne, der Mann mit dem Koks ist da. So. Very nice, we are one. Und Carina 37 wünsche ich den Nump von Rainy. 2025.

Ich habe keine Ahnung, wo ich den Hockcube platziert habe. Das war ja sowas von beschissen. Ja, sorry dafür. Willkommen auf Technobase FM.

Oh, ich liebe diesen Bootleg. Mann, Mann, Mann. Nur für euch. Exklusiv. Auf technobase.fm.

ist übrigens nicht eingetragen, der West Pinguins, sondern Cascada Alive. Aber irgendwie findet die DJ-Playlist das hier nicht. Einfach zu viele Namen mit Alive. Ist doch egal. Es geht um den Track und der ist Bombe.

Benjamin 36 aus Neuhausen. Neuhausen. Herr Schriebeck, kannst du mir bitte sagen, von wem der Serotonin-Mix war? War übrigens auch nicht Tobias Schieß mich tot, sondern von James Hype, aber ich habe das auch nicht in der Datenbank gefunden. War auf jeden Fall ein Bootleg von Sunvibes, natürlich. We Are One, die gibt's natürlich so nicht. Ja, habe ich exklusiv nur für mich.

Leon sitzt und hat nochmal geschrieben, bis hier und nachts durchgehen, DJ-Programm und jetzt geht's genauso weiter. Ein Träumchen, genau so ist es. Weltpremiere. Healing Out of Bad von Catchy.

Mal so ein kleiner Spoiler für heute. Ich mache noch ein bisschen mehr als eine halbe Stunde, dann ist 13 Uhr. Danach der G-Bass, G-Bass. Mit deutscher Musik von 13 bis 15 Uhr. Im Anschluss von 15 bis 18 Uhr der DJ Firefight. Ganze 3 Stunden ist ein Flashover. 18 bis 21 Uhr. Armin van Buuren, nein. DJ AB. Und im Anschluss natürlich wie immer. Wie die Tagesschau pünktlich. 21 Uhr. Mit Pitchy. Mit der feinsten komischen Mucke, die sie manchmal da drauf hat. Aber es ist immer wieder amüsant zuzuhören. Da findet man immer Tracks, die man noch nie gehört hat. Also ein toller Sendeplan am Feiertag. Gönnt euch den ganzen Tag diese wunderschönen Sender, Technobase FM.

Ebenfalls Weltpremiere. Diane Albi, Good Boys, Hideaway, Dan Winter Bootleg, Version Nummer 2. Die Version Nummer 1 gibt es exklusiv bei jemand anderes zu hören, beim Giga Dance. Hier haben wir beide angefragt, den Track.

Weltpremiere. Einer meiner Lieblingstracks im Dubstep-Bereich. Slender, Rory and Dylan Mifio. Walk on Water.

Auch so ein Teil, was einfach alt ist. Aber brachial gut. Just to be free, 07 and Jump, geil. Oh ja. Yeah.

Roman33 hat noch geschrieben, vielen lieben Dank für deine brutal starke, exklusive Track-Auswahl mal wieder. Macht immer wieder Laune zuzuhören. Ich wünsche dir alles Gute. Bis ein paar Wochen an dieser Stelle. We are one. So in diesem Sinne, einen machen wir noch. Und dann haben wir hier Feierabend. T-Bass is ready, T-Bass. Ich weiß immer noch, wie er ausgesprochen wird. Ich dachte T-Bass.

0: Wir geben nochmal Vollgas im letzten Check. Ich wünsche euch eine gute Zeit, schönes Wochenende, schönen Feiertag. Seid alle lieb zueinander, wisst ihr Bescheid. Bleibt gesund. Wir hören uns in 3-4 Wochen ungefähr. Salam, bin ich out of order. Wie gesagt, langer Tag heute. Bleibt dran, alle. Der Sendeplan ist voll. Dobji ist das, Dobji. Oh, auf einmal polnisch, wow. So, haut rein.
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1: Jawohl, hier ist einer. Ja, hier ist er. Danke an Clarity für deine exklusiven Tracks. Ich habe quasi die 2 Stunden komplett kurz durchhören können. Wieder Teile, tolle Tracks dabei. Ja, die jetzt schönes Wetter noch genießen, wenn bei dir die Sonne scheint. Hier ist gerade die Sonne weggegangen. Und wir schreiben dann vielleicht nächste Woche wieder, ne?

So, jetzt haben wir mal einen Loop gesetzt. So, also, wunderschönen guten Tag. Hier ist der T-Base für euch hier jetzt 2 Stunden bei technobase.fm. Wenn ihr Grüße-Wünsche habt, technobase.fm oder über die We Are One App. Und wir machen heute, wenn ihr Wünsche habt, gerne was Deutsches. 2 Stunden lang nur deutschen Lyrics, also nur deutsche Texte. Ja, ist irgendwie Zufall, dass heute Tag der Deutschen Einheit ist. Ich habe das gar nicht auf dem Schirm gehabt. Ja, und ja, wenn ihr Bock habt, ne, schön mitsingen, und laut machen und wir genießen einfach die Mucke, ne? Also, jetzt T-Base live on air hier bei Technobase FM.

So, Lieben, wir müssen in die große Woodwork schauen. Ich muss mal hier ein bisschen die Musik leiser machen, sonst gibt es hier so ein kleines Echo. So, ich warte schon wieder fleißig. So, Tomek 31 aus Bern in der Schweiz. Ja, erstmal Grüße in die Schweiz. International wieder hier. Ja, moin, wie wäre es mit Rob und Chris? Superheld, we are one. Ich habe gerade festgestellt, ich habe Superheld nicht in der passenden Version, sondern nur in einer Hausversion. Na, T-Base, wie kann das denn passieren? Aber ich habe ein anderes Lied rausgesucht von Rob und Chris. Sei gespannt, welcher es sein wird. Ich glaube, es ist auch einer, der nicht so oft gespielt wird, hoffe ich zumindest. Dann hat der Robby 49 aus Münster geschrieben, hättest du 1-2 Polizei oder was von DJ Gollum? Also DJ Gollum habe ich bestimmt was da. Muss ich gucken, hat er denn auch Deutsche? Ich muss mal gucken. 1-2 Polizei, habe ich den da? Müsste ich gleich mal eingeben, gucken, ob ich den finde. Dann hat der Sven 39 aus Kürschied geschrieben, das Bo wünscht er sich, aber wir lesen mal, was er geschrieben hat. Moin zusammen, mega, dass ihr den Sendeplan so Folge packt habt. Wünsche allen Techno-Basies guten Tag der deutschen Einheit. Macht weiter so, macht einen mega Job. So macht Renovieren viel mehr Spaß. Falls es noch ein passt, reinpasst, wäre das Lied auf gute Freunde oder was wollen wir trinken, sehr nice. Ja, muss ich mal gucken. Gute Freunde eher nicht so, aber was wollen wir trinken, könnte ich vielleicht schauen wir mal. Dann hatte Benny 45 aus Jodelund Nordfriesland geschrieben. Heißt das wirklich Jolde? Ach, Jolde. Joldelund heißt das, nicht Jolde. Jolderiti! So, ich muss mal hier ein bisschen leiser machen. Das Mikrofon ist wieder am Übersteuern. So, cool. Deutsche Lyrics, was guckst du? Machst du korrekte Technobase? Abfahrt, ja. Abfahrt, den könnte ich auch spielen, ne? Ja, Robin 33 aus Oberhausen, huhu, T-Bay, super dich heute und entspannt am Samstagmittag zu hören. Ich grüße dich und alle Hörer, we are one. Wie Ellie 38, hm? Ellie bis 38, huhu. Nein, Ellie 43 aus Elm. Hallo Nachbar, freut mich dich hier und heute zu hören. Stefan und ich sitzen schön in der Sonne und genießen deine Musik. Liebste Grüße an dich mit Family, die allerliebste Mine. Mein Schatz Stefan, den Dennis, Flamatics, Max, Steffen, Robin, nee, Steven, Entschuldigung, Robin aus Oberhausen, meine liebste und beste Claudia, Anna und Dustin, alle restlichen Hinweis und Listener, let's go, we are one. So, Ellie, ich hoffe, du hast niemanden vergessen, sonst fühlt sich jetzt jemand, ne? Kriegst du nachher noch einen Beschwerdebrief. So, also schön, dass ihr dabei seid, ja, genau. Und genießt mal schön die Sonne, ne? Seid ihr auf dem Campingplatz? Ich vermute mal, ihr seid auf dem Campingplatz, oder? So, dann hat geschrieben der Robin nochmal, 33 aus Oberhausen, unser Hands-Up-Lexikon. Er wünscht sich Lichtjahr, Featuring Nano Clock mit der Schmetterlinge. Ich glaube, den habe ich gestern, ich habe so ein paar Songs schon mal ausgesucht. Ich meine, den habe ich gestern schon mal vor mir rumflattern sehen. Ich weiß gar nicht, ob ich den jetzt mitgenommen habe oder nicht in meine Playlist, die so Tracks sich raus, aber ich gucke gleich mal. Dann hat Felix von Flextronic 33 aus Menteorda geschrieben. Hallo, ich grüße meine Giraffe Johnny und mein Kuschel Maria. Wir sind hier fleißig am Aufräumen und hören Technobase Megashow. Könntest du Herz an Herz oder Pokémon spielen? We are one. Oh, guck ich mal. Herz an Herz hatte ich gestern, glaube ich, auch rausgesucht. Aber dann dachte ich mir, das wird immer so oft gespielt vielleicht. Ne? Und Pokémon ist ja auch so ein Ding. Aber ich guck gleich mal. Ne? Wenn es sich gewünscht wird, dann schauen wir mal, was wir da machen können. So, und jetzt gucken wir mal bei André 32. Da machen wir gleich weiter. Muss ich mir mal merken. Ja, und dann... ja, genau. Ich habe jetzt auch mal meine Kamera wieder ans Laufen bekommen. Eigentlich hatte ich zwei, so, ne? Aber es ist halt nur eine Kamera, die gerade möchte. Also Twitch, wer möchte, ist auch mit dabei. Wer mir mit dem Popo wackelt, zugucken möchte, video.technobase.fm. So, und jetzt genug geschnasselt. Wir machen Musik wieder an. Und was haben wir denn eigentlich für einen Track jetzt? Ach ja, ein bisschen Liebe darf natürlich bei deutschen Lyrics oder German Lyrics... Ich muss mal einen Schluck trinken. Bei German Lyrics nicht fehlen. Also bei deutschen Songtexten ein bisschen Liebe gehört natürlich dazu. Aber auch nicht zu viel, weil... Also nicht zu viel. Ne? Da gibt's dann wieder was anderes. Aber das kommt dann bald irgendwann. So. Genug geschnasselt, Musik auf und, Musik an. Hoch, Regler hoch, rauf, wollte ich sagen. Und, ich verheddle mich schon wieder hier. So, weiter geht's.

So, das ist doch ein schöner Loop, oder? So, wir müssen nochmal in die Größe schauen, nachdem mein PC jetzt auch wieder reagiert auf sämtliche Tasteneingaben. Ja, manchmal ist halt so ein Rechner auch nur eine Technik, die dann hofft, wo man hofft, dass sie funktioniert. So, wo waren wir stehen geblieben? Irgendeinen Namen wollte ich mir merken, habe ich schon wieder vergessen. Ach da, André war es, glaube ich, ne? André 32 aus Schochtenz. Moin T-Base, coole Show, bin gespannt, was noch so kommt. Wenn du sagst, Songwünsche nur Deutsch, wie sieht's dann aus mit einer Runde Schlagerbase FM? Grüße an dich und alle Zuhörer. Ja. Ich habe da so den ein oder anderen Schlager vielleicht so rausgesucht, weiß ich noch nicht, müssen wir mal gucken. Aber das wäre ja zu offensichtlich, würde ich sagen, oder? Aber danke, dass es dir gefällt und danke fürs Feedback. So, jetzt kommen wir zu Mine 39 aus Wetzlar. Basti, schön, dich mal wieder zu hören. Jetzt, wo ich wolle, höre, kommt mir doch ein Wunsch, vielleicht dann für Stunde 2. Wenn du hast, wäre Ruhrgebiet super. Wenn nicht, einfach weitermachen. Liebe Grüße an dich, Kim, Mini M, Susi, Sarah, Elli und Stefan. Ich glaube, den habe ich, glaube ich, gar nicht. Ich glaube, das hat hier der Projekt in Zeit, der Stefan, der hat den. Ne, aber ich habe den, glaube ich, gar nicht. Ich bin da schlecht aufgestellt, was das betrifft. Tut mir leid. Der Max 44 aus Königsbrunn bei Augsburg hat geschrieben, Servus T-Base, grüße dich, Elli, Ronja, Manuel, die restlichen Telegrammis, das TB-Team und alle, die weiterhin dabei sind. Lass es wie gewohnt ordentlich krachen, wenn passt, was von Neue Deutsche Welle, Santiano, Thekenmädchen oder Pudis, let's go, Party on und Abfahrt, we are one und ab ins Training. Ja, ich guck mal, was du da so, Santiano, das hört sich auch gut an. Aber muss ich mal gucken. Ich schau mal, aber danke für die Ideen und Wünsche, ich guck mal. Dann hat der Fabian 30 aus großen Kneten geschrieben. Moinsen, könntest du bitte Bauchnabelpiercing spielen? Wäre mega nice. Liebe Grüße an die TB Family. Was ist denn Bauchnabelpiercing? Habe ich da wieder was verpasst? Ich guck gleich mal, ob ich das finde. Robby 49 aus Münster hat sich beschwert bei der lieben Elli. Sie schreibt, doch, mich hast du vergessen. Er schreibt, doch, mich hast du vergessen. Elli, Abmahnung, setzen 6. So, dann hat die Mine nochmal geschrieben aus Wetzlar. Liebe Grüße noch an Robin für immer 29 aus Oberhausen. Der Max hatte wieder eine kleine Aufgabe. 44 aus Königsbrunn bei Augsburg. Er sollte einen kleinen Reim schreiben. Das ist irgendwie so ein, hat sich so bei uns so irgendwie, weiß ich nicht, wenn ich eine Show mache, soll er einen Reim schicken. Irgendwie hat sich das so eingeschlichen bei uns. Er hat geschrieben, die Nase, ob spitz, ob platt, zwei Flügel, Nasenflügel hat. Doch hält sie nicht viel vom Fliegen, nee, das Laufen scheint ihr eher zu liegen. Ja, sehr gut. Dann hat die Elli 43 aus Selben geschrieben, nein, vergessen nicht, die bekommt einen extra Gruß, meine liebe Sarah Hatschel. Ach so, hat sie sich dann beschwert? Ich weiß also bei mir noch nicht, glaube ich, zumindest sehe ich sie nicht. Dann hat geschrieben die Nicole 39 aus Isernhagen bei Hannover. Hey T-Base, tolle Show. Ich bin gerade dabei, Inneneinrichtung für den Wohnwagen zu schneiden. Was? Ich bin gerade dabei, Inneneinrichtung für den Wohnwagen zu schneiden. Okay, mit deiner Show läuft es einfach von der Hand. Ich wünsche allen einen schönen Feiertag. We are one. Nicole, ja, dann weiterhin gutes Gelingen. Der Fabian 45 aus Neustadt am Rübenberge. Geile Sendung, Mann, geile Abfahrt, bitte das Modul mit Computerliebe oder kleine Maus. We are one. Ja, genau, das lassen wir so stehen. Geht gleich weiter, ihr seid wieder fleißig am Schreiben. Mega, mega, mega, ich komme wieder nicht hinterher, es ist echt ein Fluch über mich. Ich hänge einfach jedes Mal bei den Grüßen und Wünschen hinterher. Ich muss gleich noch ein paar vorlesen und dann, weil Stunde 1 ist ja gleich schon wieder rum, ne? Aber danke, danke, danke, dass ihr so viel schreibt. Und jetzt aber erstmal Ejo, in Endschleife und dann geht's weiter zu der perfekten Welle.

Ach, ist das wieder ein geiler Loop. So, bei dem Song, wir sind ja deutsch und ich habe ihn gefunden und dann dachte ich mir so, kann man den spielen? Ah, ist schwierig. Aber man muss ja auch mal was riskieren, ne? Und mal was wagen, nicht riskieren, was wagen. Mal was wagen, ist mal was Außergewöhnliches. Aber wenn man ein bisschen auf elektronische Gitarren steht, dann ist das jetzt bestimmt was. Also holt die Pommesgabeln raus, letzter Song vor der Werbung und dann bisschen Headbang, würde ich sagen, ne?

Ich finde das Outro auch geil, ne? Da schön dicken Subwoofer hinter und dann utz, utz, utz. So, aber bevor wir das jetzt hier in Endlosschleife weiterhören, jetzt kommt Werbung und dann geht's schon in Stunde Nummer 2 und ja, bis gleich, ne?

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So, nach Pokémon war ja Bibi Blocksberg ganz passend, oder? So, es wurde sich was von CGX oder alternativ Orbasmus gewünscht. Ja, im Hintergrund hört man schon Orbasmus von Akustikrausch.

seid doch echt bekloppt, ey. Da guck mal 10 Minuten nicht in die große Wunschbox und die ist schon wieder im Überlaufen, ey. Ich muss mir echt angewöhnen, sofort alles abzuarbeiten, sonst hänge ich immer wieder hinterher. Eieieiei, aber vielen, vielen Dank, dass ihr so fleißig schreibt. Hammer, mega geil. So, der U-Bande Christoph 38 aus Wollerberg, er war das mit dem Orbasmus. Hey D-Base, merci, dass du uns durch den Tag begleitest. Wir sind gerade mit den Kumpels auf dem Weg durch Polen und feiern deine Show. Gerne was von Ziege X oder alternativ Orbasmus. Grüße an die Jungs. Jawohl, läuft im Hintergrund bei euch. Orbasmus, schön aufdrehen gleich wieder, wenn ich genug geschnasselt habe hier. Der Stefan 38 aus Groß-Escherde. Moin, wünsche mir Atze seit Tag 1. We are one und genießt eure Tag. Ja, was meinst du mit Atze seit Tag 1? Ich glaube, den habe ich nicht. Robby 49 aus Münster nochmal, hättest du noch Bubble Up oder Safridu da? Nee, sagt mir nix. Und Safridu hatte was Deutsches? Ich glaube nicht, ne? Oder die? Es sind mehrere, glaube ich, ne? Safridu. Na egal. Der Sternbogen, der Steffen Stern aus 45 aus Herxheim. Er wünscht sich oder er schreibt Deutsch, Fragezeichen, dann Blümchen. Ja, kommt denn hier nach? Kommt das hier nach? Also ich habe da was rausgesucht auf jeden Fall, ob es dann hier nachkommt, muss ich gucken, wie es reinpasst. Auf jeden Fall habe ich was von Blümchen rausgesucht. Ist zwar nicht der Megamix, den du geschrieben hast, aber ein anderer Song von Blümchen oder mit Blümchen. Marlon, 44 aus Schubfahrt. Hallo T-Base und liebes TB-Team, wünsche allen einen schönen Samstagnachmittag. Bin nun im Gym und höre wie immer Techno-Base. Wünsche mir gerne was von Böse Onkels oder Rammstein. Da hast du leider ein bisschen zu spät angemacht. Ich habe Rammstein schon gespielt. Oder doch? Nee, hast du ja dann noch gehört. Warte mal, 13.48 Uhr hast du geschrieben. Ja, dann kam tatsächlich was von Rammstein. Um kurz vor 14 Uhr. Genau. Hast ja nochmal Glück gehabt. So. Dann hat geschrieben, Moment, ich muss mal eben hier ein bisschen löschen. Geschrieben, die Ellie 43 aus Selm. Oh, sorry, Robby aus Münster. Grüße auch an dich. Dann hat geschrieben, der Jan 35 aus Langenwangen, Steiermark. Hey, liebe Grüße an alle TB-Hörer. Jetzt noch Rasenmähen, dann Nachtschicht auf der Bahn. Mach weiter so. Ja, vielleicht hat er ja was. Wolfgang Petri. Liebe Grüße aus der Steiermark. Mach weiter so. Ja, ich habe was von der von Wolfgang Petri schon gespielt. Habe ich schon? Doch, habe ich doch schon gemacht. Genau. Dann hat der André 31 aus Weiden, in der Oberpfalz soll das wahrscheinlich heißen. Ich liebe Techno-Base FM, ich höre das jahrelang und immer super Stimmung. Macht weiter so. Vielen, vielen Dank für dein Lob. Freut uns immer über positives oder auch Feedback überhaupt allgemein. So, Techno-Opa 58 aus Rotenburg. Moinsen T-Base, gestern voll und heute dicht. Gabby Remix wäre nice. Ja, ist ja aber nur Deutsch heute, ne? Markus 40 aus Südiland, Dänemark. Hey, Megashow, kannst du vielleicht Sailor Moon Technomix spielen für meinen kleinen Engel Elina? Grüße an alle TBler. Gruß Markus. Sailor Moon ist doch, glaube ich, nicht Deutsch, oder? Ich weiß es nicht. Aber ich glaube, jetzt haben wir Anime haben wir schon durch. Deswegen, nein. Hallo, Oliver 28 aus Krefeld. Mega Tracks auf dem Weg nach Berlin. Knallst du Track für Track raus, wo ich am liebsten losdancen würde. Aber glaube, das erlaubt das Flix-Train nicht. Weiter so etwas von Rob und Chris da. Hatten wir, glaube ich, auch schon, ne? Rob und Chris. Genau, Zeitmaschine habe ich ja gespielt von denen. Dann hast du leider auch zu spät eingeschaltet. Aber steh doch einfach auf und tanz ein bisschen. Animierst du die anderen mit? Vielleicht kannst du ja noch ein bisschen Handy-Lautsprecher, vielleicht könnt ihr da irgendwas basteln, das ein bisschen lauter ist. Dann können die anderen im Zug auch mit ein bisschen dancen. So, der Sebastian 39 aus Hoja. Ich grüße alle mein Alter und aus meiner Umgebung und wünsche mir kaltes, klares Wasser. Oh, cooler. Cool, coole Idee. Aber ich glaube, den habe ich nicht. Ich muss gleich mal gucken. Der Reinhard 34 aus Salzburg. Servus, ja immer schön riskieren. Das passt. Mega Show. Einfach weiter so, liebe Grüße aus Salzburg. Ja, das bezog sich auf das, Bück dich, ne, von Rammstein. Ja. Ellie 340 nochmal aus ein Musikwunsch hätte ich zum Anlass heute, hast du doch bestimmt auch, du bist gut genug, oder? Von wem meinst du das denn? Sag mal den Interpreten, vielleicht habe ich das ja. Die Fenja 39 aus Lütjenburg. Geile Show, bin durch Zufall zu dieser App gekommen und ich feiere die. Hast du auch die Ärzte mit Männer sind Schweine. Liebe Grüße,
We Are One. Oh, coole Idee, aber ich glaube, obwohl, die Ärzte müsste ich irgendwas haben. Ich glaube aber nicht den, aber einen anderen könnte ich vielleicht haben. Ich schau mal. Versprechen kann ich es nicht, aber ich schau gleich mal. Und schön, dass du uns gefunden hast. Gerne auch weiterempfehlen, ne? Und immer mal schön reingucken. Ist viel los, oder hoffentlich. Also es gibt auch eine Telegram- Community, wo du gerne dazukommen kannst, mit anderen schreiben, dem DJ ein bisschen mit Emojis unterstützen und so weiter. Guck mal bei Telegram, einfach unter Technobase FM Community, da wirst du uns dann schon finden. So, der Marvin 39 machen wir noch aus Marxen. Moin Tibas. Wünsch mir einen schönen alten Banger beim Hausbau. Grüß mal meine Frau Lea und meinen Kumpel Marco bitte. Ja. Was ist denn für dich ein schöner alter Banger? Aber ich guck gleich mal. So 2005, 2006, hast du genehmigt? Schauen wir mal, ob ich da was finde. So, jetzt genug geschnasselt, ist wahrscheinlich schon wieder 10 Minuten, wo ich hier erzähle. Ich bin jetzt bei den größten Wünschen bei 14.10 Uhr, da machen wir gleich weiter. Ihr seid echt der Wahnsinn. Vielen, vielen Dank für die lieben Grüße und Wünsche und Worte, die ihr schreibt. Ich muss mir mal irgendwann überlegen, dass ich das hier schneller abgearbeitet bekomme. Gerne noch schreiben. Ne? Soll ja nicht langweilig werden hier für mich. So, jetzt machen wir Orbasmus und dann gucke ich mal, was hier so an Menschen geschrieben hat, dass ich jetzt raussuche. Und ja, ne? Und weiter geht's.

So, ich muss mal gucken, Robin, 33 aus Oberhausen, deine Schmetterlinge habe ich da, aber nicht da. Also, stehen gerade nicht zur Verfügung. Tut mir leid, spiele ich dann beim nächsten Mal. Der Fabian hat sich ja was von, oder hier Bauchnabel-Piercing wollte haben. Den habe ich leider gar nicht da, den kann ich nirgends finden. Keine Ahnung, was das für ein Song ist, tut mir leid. Fabian, das Modul mit Computerliebe, beziehungsweise kleine Maus wolltest du ja haben. Die kleine Maus, da habe ich die Technomaus letztes Mal gespielt, also diesmal nicht. Und Computerliebe, nee, passt gerade auch nicht so rein. Wo waren wir denn stehen geblieben, bei welchen? Ich komme hier wirklich nicht mehr hinterher, das ist echt der Wahnsinn, was ihr hier so schreibt. Ich fliege mal eben durch. Megatex auf dem Weg nach Berlin, Knallzutek, das war das mit dem Flix-Train. Den Reinhard hatten wir auch schon. Robby, Elli. Ja, ich hab's gleich. da ist es. Heizer Babe, die Jenny 46 aus Bremerförde. Hey ho, fertig mit Arbeiten, wünsche mir Komet von Udo und Apache We Are One und danke für deine Zeit. Oh, da muss ich gucken, ob ich den da habe. Angelina 27 aus Großröhrsdorf. Hey ho, Mega Show, hast du das Lied Anlieger frei von Omaira? Oh, jetzt wo du Omaira sagst, Wackelkontakt wäre noch so ein deutscher Kandidat, ne? Ich weiß gar nicht, ob ich Anlieger frei habe. Wahrscheinlich nicht. So, was Aktuelles betrifft, bin ich gar nicht so gut aufgestellt, leider. Nico 30 aus Ratzeburg. Moin, DJ T-Base, ich wünsche mir irgendwas von Bang Bros oder Langenhage mit Hamburg Süd. Grüße an alle TWB-Lehrer. Den kriege ich, glaube ich, nicht mehr rein. Tut mir leid. Andi P. 66 aus Dresden. Super Show. Olli P. mit So bist du wäre nice. Grüße an alle. Ja, dieser Song ist mega gut, würde auch super reinpassen, aber den möchte ich mir für was anderes aufheben. Kommt auch bald. Auch wieder ein Special, aber wartet ab. Kommt bald. Ne? Guckt immer schön den Sendeplan. So in den nächsten paar Wochen wird es passieren. Bjarne Bane 28 aus Pinneberg. Danke für den Pokémon-Track. Zocken gerade Pokémon Smaragd. Cousin, Cousine und ich, damit grüße ich die beiden bei der Gelegenheit gleich mit. Grüße aus Appenkreis Pinneberg. Ja, liebe Grüße zu euch. Und der Robby 49 aus Münster hat auch Wackelkontakt, schreibt er hier gerade. Hast du Wackelkontakt da? Ja, die Laura 37 aus Nürtringen ist auch wieder dabei. Servus T-Base, danke für deine Mega-Show. Das mit den deutschen Liedern gefällt mir richtig gut. Mach weiter so. Liebe Grüße und we are one. Ja, danke für deine Grüße. Flamatics 35 aus Aachen. Scheiß, heute nicht geschafft, dir die Sendezeit zu klauen. Ja, du, ne? Letzte Woche Samstag wollte ich mich eintragen. Da macht der Flamatics, zack, schnappt mir die Zeit. Ja, so ist das manchmal, ne? Aber schön, dass du da bist und hier fleißig Flamatics FM

verstreitest hier mit deinen Sendestunden. Echt der Wahnsinn. Schön, dass du heute mal frei hast. Ja, liebe Grüße nach Aachen zu dir und wir schreiben dann bald wieder, ne? Der Titus, 16 aus Halle, kannst du bitte für meine kleine Schwester der Zauberlehrling abspielen? Was ist das denn? Kenne ich gar nicht. So, und jetzt gucken wir nochmal, dass wir ein bisschen Musik gespielt bekommen. Ihr seid echt der Wahnsinn. Hammer, Hammer, Hammer!

0: So, die Glücksfee hat wieder zugeschlagen und hat was rübergeschickt.
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2: Alles klar, Herr Kommissar.
0: Ich weiß nicht mehr, wer es war, es wurde sich aber Anlieger frei gewünscht. Der kommt dann zum Schluss, hat letzten...

So, der Christoph, 49 aus Asklepios. Ich wünsche mir, weil ich ein Mädchen bin, von Cloud 7, Buongiorno. Heute machen wir Danke, beste Grüße. Nee, den habe ich leider nicht da. Sorry. So, die Jenke 38 aus Recklinghausen, hörst du was von den Gummibärenbande? Ja, natürlich habe ich da was, aber der wird auch so oft gespielt, deswegen heute leider nein. Der Techno-Opa wünscht sich alternativ die Ibo, von Ibo die schwarze Rose. Ja, könnte man auch spielen, aber die Zeit.

0: Marlon, 44 aus Schupfart, hat nochmal geschrieben: Hello T-Base, ich habe Rammstein gehört. Wie wäre es mit die mit dem roten Halstuch? Du meinst die mit dem roten Halsband.
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0: Dann hat der Erik 40 aus Appledorn geschrieben: Auf dem Weg zum Fitness mit eurer tollen Musik im Ohr. Grüße aus den Niederlanden. Der Walkie aus Berlin, der Marcel 43 aus Berlin geschrieben: Moin, moin, T-Base, schönen Samstag gewünscht. Kannst du mir, ich denke oft an dich spielen, wäre toll. Viele Grüße aus Berlin. Ja, den Song finde ich auch gut. Der kommt aber auch in dem anderen Special dran. Lasst euch überraschen. Und der Björn 44 aus Schleswig-Holstein: Moin, moin, geile Show. Wenn du hast, kannst du Träumerleben von Cloud 7 spielen. Allen Hörern und DJs einen schönen Feiertag, mach weiter so, we are one. So, jetzt habe ich im Outro einen Loop gesetzt. Björn 44 aus, den hatten wir gerade, ne? Genau. Und zum Schluss, Wolfs Blutz Pascal 33 aus Eschweiler: Hallo, ich möchte gerne alle Zuhörer grüßen und das TechnoBase FM Team und Carsten Kossler, mein Engel. Ich würde mir gerne von Apache 207 Komet viel wünschen. Mit freundlichen Grüßen, Pascal. Ja, den Kometen habe ich leider nicht. Tut mir leid. So, ein bisschen drunter und drüber. Ich war ein bisschen perplex und geflasht von euren ganzen Grüße, Wünsche geschrieben habt. Das habe ich so nicht erwartet. Und ich danke fürs Lauschen. Jetzt kommt der letzte, wie angekündigt, der Omaira mit Anlieger frei als Rausschmeißer. Und nochmal danke an die Glücksfee, die dir das zur Verfügung gestellt hat. Und wenn ihr möchtet, keine Show mehr von mir verpassen, guckt mal bei Telegram, T-Base und er, da gibt's dann Infos und so weiter. So, und wir hören uns hoffentlich bald wieder. Und ich muss jetzt hier mal ein bisschen umbauen, weil so sichtmäßig war das gerade ein bisschen doof hier aus in meinem Studio. Ich habe gemerkt, das muss noch ein bisschen umgebaut werden hier. So, jetzt gleich im Anschluss kommt der Richie alias DJ Firefight. Bei dem läuft es dann hoffentlich ein bisschen flüssiger und bei mir dann nächstes Mal auch wieder. Im Sinne, danke fürs Lauschen, schön, danke für euer Feedback, für das Special, bisschen deutsche Musik heute, beziehungsweise deutsche Songtexte. Und das andere ist auch ein Special, was geplant ist. Ist schon sehr lange geplant, aber irgendwie schiebt sich das immer weiter nach hinten. Deswegen jetzt nächsten paar Wochen soll es dann endlich soweit sein. Schaut gerne den Sendeplan oder wie gesagt, kommt bei T-Base on Air vorbei und dann gucken wir mal. Danke fürs Lauschen, ich bin raus, macht's gut und tschüss.

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0: Ja, und damit einen wunderschönen Samstagnachmittag gewünscht. Hallihallo, Hallöchen, Techno, Bass, FM. Es ist mal wieder soweit, Flashover-Zeit mit eurem DJ Firebrite. Firebrite! Ja, dickes, fettes Dankeschön geht erstmal raus an den Mr. Tibas für die letzten... Scheiße, wie lange hast du denn aufgelegt? 2 Stunden? Ah, Fail des Todes. Ja, genau, für die letzten 2 Stunden. Die letzten, ja, ich glaube so 40 Minuten konnte ich mit zuhören. Davor hatte ich noch ein bisschen was anderes zu tun. Ja, meine Fresse, was für eine Herausforderung. German Lyrics, only deutsche Texte und so. Und das war jetzt Denglisch, ne? Ihr wisst ja, deswegen funktioniert mein Mikrofoncheck auch mit 1-12-0 und nicht 1-2-3. Egal, bleibt dabei feuerfrei.
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0: Große Musikwunschrunde immer um 25 und um 50, da lese ich alles auf einen Schwung vor. Wenn ich Wünsche zwischendurch sehe, die ich erfüllen kann und die auch irgendwie ins Konzept passen, welches ich ja sowieso nie habe, ich spiele halt einfach frei Schnauze, dann schaue ich, dass ich sie mit reinkriege. Und wie gesagt, fettes Dankeschön nochmal an die DJs, die heute schon da waren, unter anderem den letzten jetzt gerade Tibas für die letzten 2 Stunden. Und ich würde sagen, ja, jetzt nicht lang schnacken, Koppelnacken, noch einen Schluck Kaffee genossen oder was auch immer es bei euch gibt. Viel Spaß, Technobase!

Ah, Technobase, ich entschuldige mich für das kurze Knatzen oder was auch immer das gewesen ist. Ja, ich hab's gefixt, hoffentlich. Zumindest scheint hier das Feedback und der Ausschlag wieder zu stimmen. Ich hoffe, es bleibt jetzt auch so, vermutlich beim Putzen irgendwie ein Kabel gekommen oder irgendwas. Ich weiß es nicht, schauen wir mal.

0: Ah, Techno-Base, wir kommen mal schnell zu euren Grüßen und Musik wünschen. Pünktlich bei mir ist es 15:25, bei euch wahrscheinlich aufgrund der Streamverzögerung ein oder zwei Minütchen später. Ja, Robby, 49 Jahre jung aus Münster, schreibt hier, hättest du Wackelkontakt oder eine Insel mit zwei Bergen? Ja, einen Wackelkontakt hatte ich jetzt gerade tatsächlich, also das habt ihr wahrscheinlich gehört oder auch nicht, keine Ahnung. Aber ich habe mal mit aufgeschrieben, den Wackelkontakt. Ja, dann haben wir die Laura, 37 Jahre jung aus Nürtingen, schreibt, Servus DJ Pipe, schön, dass du da bist. Ich freue mich auf deine Show, lass ordentlich krachen, liebe Grüße und we are one. Dann haben wir hier den Mario, 54 Jahre jung aus Bautzen, da wo der Bautzener Sendler kommt. Mensch, grüß dich, meiner, wo ist er denn hier? Komm, einmal, Grüße gehen raus in den Osten der Republik.
1: Der Osten hat gewonnen.
0: Zum Tag der deutschen Einheit, ja, wenn ich mich nicht irre. Doch, irgendwie so war es doch heute, oder? Ja, egal, jedenfalls schreibt er noch, hallo ihr da, ich genieße noch die Sonne in, was, Montenegro. Okay, dann war der Gruß jetzt, egal. Wäre es bitte möglich, was von Empire One zu spielen? Grüße und wir wollen. Ich hab's mal mit aufgeschrieben. Dann haben wir den René, 43 Jahre jung aus Rottenmann in Österreich. Schreibt, es ist wieder soweit mit dem coolen DJ Firefight. Oh, allein schon dein erster Track Lifestyle ist schon Pflicht, die Boxen aufzudrehen. Danke für deine Zeit. Ganz liebe Grüße. Ja, danke, Gruß zurück. Pascal, 31 Jahre jung aus Eschweiler, schreibt hier, hallo, ich möchte gern alle Zuhörer grüßen und das Technobase FM Team und Carsten Kossler mit C geschrieben. Mein Engel und wünsche mir was Apache mit Komet. Mit freundlichen Grüßen der Pascal Walter. Ja, ich habe auch den Komet, habe ich mal auf. Nee, habe ich noch nicht. Warum habe ich den noch nicht aufgeschrieben? Moment. Schreiben wir gleich auf hier. Komet. So. Ist mal mit notiert. Wie gesagt, ihr wisst ja, diese Angaben sind wie immer ohne Gewehr. Und wenn Gewehr, dann Luftgewehr, denn das schießt wenigstens bleifrei. Obelix, 45 Jahre jung aus Frankfurt am Main, hat mich hier auch nochmal auf meine Technikprobleme aufmerksam gemacht. Vielen Dank dafür. Auch danke an den Toxtune und den T-Bass, die da gleich interveniert haben. Und ja, ich habe es auch bei Zeiten gesehen. So, jedenfalls schreibt er dann hier noch Grüße an dich und das gesamte Team. Lass es weiter scheppern. Schönen Feiertag. We are one, genau. Ja, jetzt hätte ich schon fast Freitag gelesen, aber ist ja egal. Ja, dann haben wir den Sven, 34 Jahre jung aus Ederheim. So rum. Servus DJ Firefight, deine Show beginnt gleich mit einem meiner All-Time kann ich immer hören Songs. Ein gutes Zeichen für die nächsten 3 Stunden. Ich freue mich auf deine musikalische Begleitung beim Hands Up. Und vielleicht passt ja noch Lonely Luca Dante Spadafora rein, damit nicht nur ich mich so alleine beim Putzen fühle. BBS, irgendwas passt mit dem R. Das, wie gesagt, das haben wir geklärt. So, also Lonely von Luca Dante kriege ich dir nicht runter, aber mir schwebt da sowas vor, was ich dir eventuell noch mit reinhauen könnte. Da muss ich gleich mal schauen. Nimm's mit Humor, sage ich mal so. Nimm's mit Humor. Ich glaube den. Ja, genau. So, dann haben wir noch mal den Robby, 49 Jahre aus Münster, der hatte hier nochmal was geschrieben. Hättest du einen Remix von Dupe oder Groove Solution mit Magic Melody da? Ja, Dupe habe ich tatsächlich gespielt. Ich hoffe, das war der richtige und ansonsten war aber tatsächlich auch Zufall, weil ich glaube, die kamen so zeitgleich rein. So, genau. Achso, Looney Tunes hat er hier noch geschrieben. War das mit Dupe, was ich meinte? Boah. Also von Looney Tunes habe ich definitiv gar nichts. Wie gesagt, Dupe habe ich gespielt von... Von hier, wie hießen sie denn hier? Beatbangers. Do Rerush It. Genau, also, ja, ich weiß nicht, ob damit erfüllt oder nicht. Dann haben wir den Dirk, 40 Jahre jung, der macht den Abschluss, indem er in den Bus kotzt, also aus Kotzbus, Cottbus. Schreibt, Servus Richie, mein Guter, sehr schön, dich zu hören. Auf geht's, lass es krachen. Ich grüße dich, Funky, und alle Listener. We are one. Damit erledigt. Wer sonst noch was zu grüßen oder zu wünschen hat, www.technobase.fm, linke Seite, den Playbutton gedrückt und was Nettes reingemalt. Alternativ funktioniert das Ganze natürlich auch mit unserer Via One App, die ihr euch in eurem dementsprechenden Store, iTunes, Android, sonstiges kostenfrei downloaden könnt. Und da könnt ihr uns unterwegs hören und natürlich dort auch Grüße oder Musikwünsche schreiben. Ansonsten würde ich sagen, wir machen weiter mit Musik. Wie gesagt, nächste große Musikwunschrunde um 15.50 Uhr. Ja, und weil ich neulich erst noch auf einer Party aufgelegt habe, da rannte einer rum mit einem T-Shirt. Liebe Grüße an Seppel. Techno ist mit ohne Singen.

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Ah, Technobase, in knapp 3 Minuten gibt's eure Grüße, Musikwünsche. Ja, und um den ein oder anderen Wunsch hier noch zu erfüllen, müssen wir mal ein bisschen an Tempo anziehen. Wir haben zwar dann noch 2 Stunden Zeit, aber ich will trotzdem so viel wie möglich davon wegkriegen hier.

Tech & Base, dann kommen wir mal schnell zu den Grüßen und Musikwünschen. Ein bisschen zu spät, aber das macht ja nichts. Wir überziehen auch ein klein bisschen in dieser Stunde, denn einen habe ich noch. Die Stefanie, 40 Jahre jung aus Schlüchtern, schreibt, schönen 3. Oktober. Schade, dass das ein Wochenende ist, aber bei so einer Musik, egal welcher DJ, höre ich gerne zu. Liebe Grüße, Stefanie aus Schlüchtern. Wünschen würde ich mir DJ Bobo oder die Gummibärenbande oder Chip und Chap, Ritter des Rechts oder vielleicht die Gewitteroma, wenn du das hast. Liebe Grüße ans ganze Team. Bussi, Bussi, eure Stefanie. Liebe Stefanie, für dich liefen die Ritter des Rechts. Der Marv, 39 Jahre jung aus Siegen, schreibt, hast du Special D mit Judah? Ja, hab ich dir gespielt im Bonebreaker Remix. Dann haben wir noch den Mario, 54 Jahre junges Balzen, der ja im Urlaub ist, schreibt, ja richtig, Grüße aus der Senfstadt Bautzen, danke für deine Durchsage. Morgen geht es wieder zurück nach Deutschland. Urlaub vorbei, macht weiter so und Grüße an alle DJ im Team von Technobase FM. Ja, ich muss auch sagen, mein letzter Urlaub war mein Jahresurlaub und ja, fing gut an und hat ganz stark schwach nachgelassen und irgendwann habe ich mir dann gesagt, ne, jetzt fahre ich wieder nach Hause. Noch mehr versauen kann man mir den Urlaub dann auch nicht mehr. Na egal. So, dann haben wir den Sven, 39er Jungen aus Quirschied. Oh Gott. Wünsche ich hier Digital Monsters Gold, also leb deinen Traum von Digimon. Hallo, ich grüße dich, machst eine Mega-Show, hau raus, was in deinem Mixer steckt, weiter so. Naja, manchmal ist es auch ein Frosch, der wird dann von grün zu rot. Na, lassen wir das. Ich habe das mal mit aufgeschrieben, kriege ich aber in dieser Stunde jetzt nicht mehr runter, aber wie gesagt, wir haben ja noch zwei. Der Danny, 40 Jahre jung aus Hilter. Ich muss mich da mal so zusammenreißen, dass ich mich nicht aus Versehen verlese. Schreibt hier geil, Svensson entgielen, Twisted, da hat jemand Geschmack. Ja, weiß ich doch. Max, 44 Jahre jung aus Königsbrunn bei Augsburg, schreibt, Servus DJ Firefight, willkommen zur besten Sendezeit, lass es ordentlich krachen, da haben wir Spaß und nichts zu lachen. Grüße auch dich und alle, die immer noch am Start sind. Danke für deine Zeit, wünsche keine, läuft von alleine. Let's go, Party on und Abfahrt, schönes Wochenende euch allen noch. Dankeschön und Gruß zurück nach Augsburg. Janik, 29 Jahre jung aus Husum, war das nicht eine Insel oder war das Büsum oder gehört das alles zusammen? Schreibt, liebe Grüße an Jorve von der BF Kiel. Okay. Robby, 49 Jahre jung aus Münster, schreibt, hättest du Brother Louis von Modern Talking oder Lemon Tree, da habe ich beide mal mit aufgeschrieben. Roman, 43 Jahre jung aus Stadtlohn, schreibt, hey, wie immer, coole Show, hast du vielleicht die Kinder vom Süderhof und ich grüße meine Frau, die im Auto neben mir sitzt. Ich habe gerade geguckt, die habe ich leider nicht. So, dann haben wir hier nochmal den Robby, 49 Jahre jung aus Münster. Lieber Robby, das reicht, wenn du einmal schreibst. Hättest du eine Version von Tears Don't Leider, egal was für eine, such dir eine aus, We Are One. Ja, die läuft im Hintergrund, uraltes Teil von Mark O, Tears Don't Lie. Ja, richtig schönes Ding. Und dann schreibt er hier noch, Marv, 39 Jahre jung aus Siegen, schreibt hier, bester Mann, danke dir. Fabian, 30 Jahre jung aus Großen Kneten, schreibt, Moinsen, könntest du bitte was Bauchnabel-Piercing spielen, wäre mega nice. Liebe Grüße an die TB-Community, die TB-Family, den habe ich leider nicht. Und dann haben wir hier noch den Nico, 40 Jahre jung aus Konnefeld, wünscht sich Cosmic Gate mit Back to Earth, oh Gott. Das hätte ich eher am Anfang gewünscht. Na, guck mal, ich schreibe das mal mit auf und hier. Cosmic. Dauert kurz. Gate und hier. Back to Earth. So, ich hab's mal mit notiert. Jedenfalls schreibt er, hey lieber DJ Firefight, super Show von dir, mega geile Tracks. Weiter so, bin in der Garage und schraube an meinem Rasentraktor und höre wie immer Technobase dazu. Grüße an alle Hörer, das gesamte Technobase-Team und an meine wundervolle Frau Ramona, die ich über alles liebe. Bleibt alle gesund und munter. Gruß von Nico, 14 Jahre alt, aus dem schönen Konnefeld. Liebe Grüße zurück. Ja, wir haben es jetzt schon 16 Uhr. Jetzt muss ich mal gucken, wie ich das jetzt hinkriege. Wahrscheinlich werde ich den Tearstone Line ein bisschen abwürgen müssen, um hier den letzten Wunsch noch mit unterzubringen. Denn ich finde, das ist ein relativ geiler Abschlusstrack. Auch wenn wir jetzt die Show nicht schließen. Aber wir schließen die erste Stunde. Also Leute, dranbleiben.

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Ja, Technobase, willkommen zurück aus der Werbung und es geht direkt los mit einem Wunsch, der in der letzten Stunde mit reinkam. Cosmic Gate, Back to Earth, alles andere, was irgendwie in meinem Repertoire ist oder was irgendwie reinpasst, habe ich auch noch mit aufgeschrieben. Ja, der Wackelkontakt steht hier noch mit drauf, Lebt dein Traum steht noch mit drauf, Brother Louie, Lemon Tree und was von The Hitman habe ich hier schon mit aufnotiert. Einen anderen Wunsch habe ich bereits im zweiten Deck drüben liegen.

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0: Ja, genau. 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

0: Ja, Technobase, wir kommen mal schnell zu euren Musikwünschen und Grüßen. Geht los mit dem Roman, 43 Jahre aus der Stadt Lohn. Schreibt, liebes Technobase-Team, habt ihr das Lied Lichterkinder? Weiß ich nicht, ob das vielleicht irgendjemand aus dem Team hat. Ich hab's jedenfalls leider nicht. Genauso wie ich gerade geschaut habe, irgendjemand hatte sich Wackelkontakt gewünscht. Eigentlich hatte ich den mal da, aber anscheinend hat der sich nach meinem Festplattencrash Anfang des Jahres, beziehungsweise Mitte des Jahres, verabschiedet. Das heißt, ich muss dann später nach der Show erstmal suchen und gucken, ob ich den noch irgendwo auf dem Backup habe und wieder mit ins Deck ziehen. Also ich habe jetzt geschaut, auf dem Laptop ist er nicht mehr, obwohl er da mal drauf war. Naja, das ist halt einer, der sich dann doch verdrückt hat. Ja, wie gesagt, ganz viel konnte ich retten, ganz viel konnte ich wiederholen, aber den habe ich wohl irgendwo, weiß ich nicht, übersehen. Wobei es eigentlich ein recht geiler Track ist, ja. Markus, 45 Jahre jung aus Kirchberg, Hunsrück, der schreibt, hey DJ Firefight, machst super Musik, geiler Sendeplan heute wieder, danke an euch DJs. Ja, finde ich auch, von 9 Uhr bis 0 Uhr heute durchweg Programm, warum auch nicht. Leon, 17 Jahre jung aus Berlin, schreibt, Hallöchen DJ Firefight, ein herrlicher DJ-Tag, wünsche mir was von The Hitmen und jetzt ab die Fahrt, Dankeschön für deinen Einsatz. Ich muss sagen, von The Hitmen habe ich leider tatsächlich nur sehr ruhige und sehr transige Nummern. Ich habe es mal mit aufgeschrieben, aber ich... Boah, was ist denn jetzt los? Jetzt lässt Energy grüßen hier. Ich kann es aber nicht versprechen, dass ich ihn spiele. So, dann haben wir den Alex, 50 Jahre jung aus Simbach am Inn. Schreit, hey DJ Firefight, danke für die schöne Musikstunde. Hast du auch? Gib mir Bass oder Dis Rocks. Wäre cool, die wiederzuhören. Ja, Dis Rocks habe ich dir direkt als zweiten Track in dieser Stunde gespielt. Damit als erledigt. Dann haben wir den Dominik, 42, der junges Diebolz schreibt, Grüße an alle und dich, geile Show, kannst du bitte I oder wenn Fly So High spielen. Fly So High, da habe ich eine Special Edit für dich gefunden. Da müssen wir noch ein bisschen an Tempo anziehen, aber die spiele ich dann definitiv. Lass dich überraschen. Lars, 46, der Junge aus Eibenberg in Sachsen. Ja, liebe Grüße, Mensch Meiner hier, wo ist er denn? Komm, da darf er nochmal. Achtung!
1: Der Osten hat gewonnen.
0: Ja, genau. Ja, hallo, ganz viele Grüße aus dem McFit in Chemnitz. Go Morgstadt, hier Chemnitz, ja genau. Ich grüße mein Kätzchen und wünsche mir Stereo Act, meine Nummer 1. Schönen Feiertag allen gewünscht, PS Kätzchen, ich liebe dich. Mensch, da können aber froh sein, dass die Fitnessstudios am Feiertag aufhaben. Und dann haben wir noch den Florian, 30 Jahre jung aus Lingen, der macht hier den Abschluss und schreibt ganz liebe Grüße an eine wundervolle Frau. Ah ne, an doch eine wundervolle Frau, nicht meine, sondern eine steht hier. Jamie, ja, danke für alles, ich liebe dich. Damit erledigt. Die nächsten Grüße, Musikwünsche gibt es in ca. 20 Minuten, 16.50 Uhr. Bis dahin weiter mit Musik. Und jetzt habe ich hier noch einen aus der Rubrik gewünscht gespielt. Brother Louis von Modern Talking.

So, Technobase, irgendjemand hat es sich Rise Up bzw. Fly So High gewünscht. Das ist, glaube ich, wenn ich mich nicht irre, Rise Up. Ursprünglich von Yves LaRocque und ich weiß gar nicht, wer noch dahinter steckte. Ja, hier gibt's eine schöne, fette Alternative dazu. Und weil ich jetzt fast eine Mittelohrentzündung von Schlagerbase FM bekommen habe, was ich eigentlich immer nur spiele, wenn ich wirklich Bock drauf habe, und das ist gefühlt vielleicht zweimal im Jahr. Also das war jetzt das zweite Mal dieses Jahr. Für den Rest des Jahres gibt's von mir keine Schlager mehr. Und deswegen muss ich mich jetzt erstmal ein bisschen bei anderer Musik entspannen.

Technobase, wir kommen zu euren Grüßen. Musik wünschen Robin, 49 Jahre jung aus Münster, hat immer noch nicht begriffen, dass es reicht, wenn er einmal schreibt. Ja, schreibt ihr, wünscht mir was von Brooklyn Bounce, Bass Beats oder so. Ja, dafür habe ich den Tricky Bounce gespielt. Und dann hat er nochmal geschrieben, wünscht mir was von was Alcazar oder Who the Fuck is Ellie, den Remix. Habe ich leider nicht. Jo, Markus, 35 Jahre jung aus Halle, schreibt, hallo, liebe Grüße aus Halle Saale. Ich liebe eure Musik. Dankeschön, groß zurück. Fabian, 30 Jahre jung aus Großenkneten, schreibt, moinsen, könntest du etwas von Heino spielen? Wäre mega nice. Liebe Grüße an die TB-Family. Hab ich dir gespielt. Blau wieder Enzian. Franz, 40 Jahre jung aus Leibniz in Österreich. Kommen da nicht die Kekse her? Schreibt, hey, du machst echt eine geile Mucke heute. Hast du vielleicht Gasolina oder etwas von Italo Brothers? Liebe Grüße aus der Südsteiermark. Oh, jetzt hast du mich gerade auf eine richtig geile Idee gebracht. Da muss ich doch direkt hier, Moment mal. Da muss ich ja gleich mal meinen Anschlusstrack hier überarbeiten. Sekunde, ja. Mal gucken, irgendwas kriegen wir da hin. Und dann haben wir den Cedric, 47 Jahre jung aus Trutnov. Ja, okay. Lieber Cedric, das kann ich nicht entschlüsseln. Aber Moment mal, wir haben doch einen Moment. Toll. Jetzt funktioniert das natürlich wieder nicht so, wie es soll. Nee, krieg ich gerade leider nicht hin. Also, mein lieber Cedric aus Trutnov, bitte übersetzen. Kann ich nicht vorlesen, kenne ich nicht, weiß ich nicht. Also, Fremdsprachen, only English. But this is not the yellow from the egg, but sponge over. Und der Florian Radio aus Lingen hat sich hier nochmal reingemogelt, schreibt, wünscht mir das Lied Herz macht Bam. Okay, das schreibe ich mal noch mit auf. Ich glaube, da freut sich noch jemand anderes. Herz macht hier Bam, genau, Bam, Bam, Bam und so. So. Ja, genau, jo. Das waren eure Grüße, Musikwünsche für diese Stunde. Die nächsten gibt's um 17.25 Uhr. Dazwischen machen wir ein bisschen Werbung, aber wir haben noch ein paar Minuten Zeit für Musik. Also, dranbleiben.

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0: Ja, Technobase, da sind wir zurück aus der Werbung. Und jetzt habe ich den Hitman doch noch mit untergebracht. Ich habe lange überlegt, was ich dazu spiele. Oder eher gesagt, was ich von ihm spiele. So rum. Ja, Energy is You, irgendwie gefühlt jede Runde fängt so mit 146 BPM an und endet ganz schrecklich furchtbar viel zu schnell. Aber das macht ja nichts. Ja, wir befinden uns bereits schon in der letzten Stunde von der Flashover heute zum Samstag mal. Und nach mir geht's dann weiter mit dem Club-Warm-Up und Mr. DJ AB in person. So, jetzt gucke ich nochmal schnell den Sendeplan, nicht, dass sich hier irgendwas vertan hat. Nö, genau, ja, 18 bis 21 Uhr, DJ AB für euch. Aber jetzt haben wir, wie gesagt, noch eine Stunde. Ja, mal gucken, wo uns das Ganze hinführt. Bis jetzt wart ihr fleißig in der Gruß- und Wunschbox. Und ja, zum Thema Gruß- und Wunschbox.
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0: Genauso schaut's aus, und wer es neu eingeschaltet hat und noch nicht weiß, wie es läuft. Bei mir ist es tatsächlich so, ich lese die Grüße und Musikwünsche um 25 und um 50 vor. Zwischendurch gucke ich bei den Wünschen nach, ob ich irgendwas erfüllen kann, schreib's mir auf und schau zu, dass ich es eventuell mitgespielt kriege. Wenn ich es natürlich nicht habe oder es nicht ins Konzept passt, dann kann ich es auch nicht spielen. Aber wie ihr gemerkt habt, vielleicht die letzten zwei Stunden, gebe ich mir heute die allergrößte Mühe. Muss aber auch sagen, liegt teilweise an euch, weil ihr euch endlich mal zum Großteil das wünscht, was ich auch da habe. Und das, was ich nicht da habe, naja, shit the dog on.

0: 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Die schubst kleine Kinder vom Rad und riecht am Sattel. Das ist schon krank.
1: So, so, Kleiner. Hättest auch mal gerne Stimme wie Papa. Alter, was hast du denn für eine Lache? 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

0: So, Techno-Base, wir kommen zu euren Grüßmusik wünschen. Manni, 30 Jahre jung aus Leipzig, schreibt liebe Grüße, euer Manni, voll geile Musik. Oh, damit erledigt, Gruß zurück. Cedric, 47 Jahre jung aus Trutenhof, hat es jetzt geschafft, den Gruß zu übersetzen. Hallo, sorry, der Übersetzer hat nicht richtig funktioniert. Könntest du mir bitte einen Remix spielen? Die Melodie erinnert mich an einen alten Song von Brian Ital Jones und Marky Mark, United. Es ist wahrscheinlich Hardstyle und wird von einer Frau auf Deutsch gesungen. Ich kann ihn leider nicht finden. Danke und ich höre euren Radiosender sehr gerne. Mein lieber Cedric, damit kann ich jetzt ganz, ganz wenig anfangen. Da sind die Spekulationen so hoch, da könnte ich wahrscheinlich eher noch im Lotto gewinnen, als dass ich jetzt den richtigen Track rausfinde. Von daher, tut mir leid, ich habe keine Ahnung, welchen Track ich dir dafür spielen soll. Also, vielleicht weiß ein anderer, was mit anzufangen, aber ich definitiv leider nicht. So, dann haben wir hier den Robby 49er Junge aus Münster, der es immer noch nicht gelernt hat. Das erinnert mich so ein bisschen an diesen Sascha aus, ich weiß gar nicht, wo der herkam. Leute, es reicht, wenn ihr einen Gruß schreibt und vielleicht auch bloß mal einen Wunsch oder so. Jedenfalls hat er hier noch geschrieben, hättest du noch Safri Duo da, hättest du noch einen Remix von Darkside, kann leider nicht interpreten, nur den Titel, und wo war er noch? Irgendwo habe ich ihn doch nochmal gelesen. Genau, hast du Waterloo zufällig auch da? Robby, ich habe für dich, glaube ich, so viele Tracks heute gespielt, nö. Und da, genau, Darkside habe ich auch gespielt, war übrigens von Comic-Kun, gibt's aber auch von Hypertracks. So, wir machen weiter mit dem Manfredo, 123 aus Österreich, schreibt, hallo DJ Fallfight, sehr genialer Sound, echt lässige Show, keine Wünsche, einfach nur weiter so. Liebe Grüße aus Österreich. Dann haben wir den Leon, 21er Junge aus Benzberg, Entschuldigung, da habe ich ein R dazu gefunden. Hast du was von Scooter oder was anderes? Gut, habe ich dir gespielt mit Jumping All Over the World. Meine Güte, jetzt wird es dann Zeit für Feierabend hier. Ramon, 44er Junge aus Eilenburg, schreibt, hallo liebes Technobase FM Team, wir sitzen und grillen am Lagerfeuer und würden uns über das Lagerfeuerlied von SpongeBob freuen. Schöne Grüße aus der Gartenanlage Kugelfang, wie aber ich überleg's mir mal. Ich hab's nochmal aufgeschrieben, aber die Chancen stehen eher mau. So, Maya, 52 Jahre jung aus Karpin, schreibt, hallo Richie, ich grüße dich und alle Listener. Wünschen würde ich mir gerne Herz an Herz von Rob Mave auf Deutsch für mich und meinen Freund oder etwas mit viel Bass, We Are One. Ich glaube, mit viel Bass schreibe ich hier, spiele ich hier ganz viel. Irgendwas wollte ich jetzt eigentlich noch. Ach so, genau. Im Übrigen hast du mich falsch geschrieben. T-C-H-Y, nee, ohne das T und am Ende mit I, dann ist richtig, aber Herz an Herz habe ich auf Deutsch, glaube ich, von KNXX, schieß mich kaputt oder wie die heißen, oder KXXNX, ich weiß es nicht mehr, keine Ahnung, liest sich so ähnlich wie Knoppers oder so. Und von Rob Mave habe ich tatsächlich nur die englische Version, ist mir aber ehrlich gesagt jetzt aktuell auch ein bisschen zu soft. Ja, und was mit viel Bass spiele ich permanent, also weiß ich nicht, ja. Florian, 30er Jungs Link schreibt hier, das ist das falsche Herz, macht Bam, ich meine von Triam. Kenne ich nicht. Dann müsst ihr das gleich von Anfang an mit dazu schreiben. Gibt ja ganz vieles. So, Christian aus Forchheim schreibt, wünsche mir was von Cascada, liebe Grüße. Muss ich mal schauen, ob ich da was mit reinkriege. Und Leon Beck macht hier den Abschluss, schreibt, moin, ich grüße den Fabi, mit dem ich gerade am Angeln bin. Na dann gut, Fisch und so. Dann haben wir hier doch nochmal den Brandmann, 31 Jahre aus Zürich, schreibt, moin Firefight, ich glaube, der Song, welcher der Kollege gesucht hat, ist Face to Face, Future Trends United oder Herz an Herz. Ja, es ist jetzt eine Spekulation, ne? Ja, weiß man nicht. Man munkelt noch. Die Idee ist gut, aber wenn es dann auch wieder der Falsche ist, dann könnte ich hier noch so viel spielen. Also ja, ich verstehe das. Ich suche auch manchmal Tracks und denke mir so, ach, wie finde ich die jetzt am besten? Naja, egal. Wir machen weiter mit... Wir machen mal ein bisschen weiter mit Musik. Und um ja, 17.50 Uhr gibt es nochmal größere Musikwünsche und dann übergebe ich mich ganz amtlich an den AB mit dem Club-Warm-Up zum Samstagabend.
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So, Techno-Base, ja, letzte große Musikwunschrunde in dieser Stunde und auch im Allgemeinen für mich jetzt hier. Ja, Leon, 17 Jahre jung aus Berlin, hat geschrieben, Dankeschön für die geile Show, kannst du noch was Lustiges zum Schluss spielen? Ja, ich glaube, das waren 2, 3 Tracks jetzt hier, Lustiges zum Schluss. Einen habe ich noch, den kennt ihr glaube ich noch nicht, ich weiß es gar nicht, ob ihr den schon kennt oder nicht. Zum Abschluss habe ich ihn bis jetzt nicht gespielt, der AB steht schon in die Startlöcher, deswegen mache ich den Schluss kurz und schmerzlos. Viel Spaß im letzten Track. Ja, auch wenn ich nicht so der Typ dafür bin, aber ja, ab und zu muss man vielleicht doch einfach mal abschalten und alles vergessen, wenn das ganze Leben einfach scheiße ist, streut Glitzer drauf oder wie war das? Ja, egal. Liebe Freunde, viel Spaß im weiteren Programm, bleibt dran, es folgt das Club-Warm-Up mit dem DJ AB. Ich bin raus, der nächste Track läuft komplett alleine ohne mich aus dem wunderschönen Kleinberghofen, tief versteckt im Landkreis Dachau, irgendwo mitten in Bayern, verabschiedet sich euer DJ Firefight. Tschüss, Techno Bay!

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Jawohl, einen wunderschönen guten Abend, Technobase. Ich hoffe, ihr seid nicht down und alle ab zum Club am Ab, 18 bis 21 Uhr. Passend zum Samstag, Feiertag. Ich habe gestern erst erfahren, dass heute Feiertag ist. Habe ich irgendwie verschlafen. Erstmal ein dickes Dank an alle, die heute da waren, besonders gerade eben der Firefight von 15 bis 18 Uhr. Vielen, vielen Dank auch an Chibas, Clarity und DJ Hunter. Den ganzen Tag hatten wir heute Programm für euch. Und dann machen wir jetzt auch weiter. Grüße, Wünsche, TangoBase FM, linke Seite Play-Button oder We Are One App Briefsymbol. Auf einen coolen Abend, würde ich sagen. Und jetzt legen wir es mal los. Schön, dass ihr da seid.

So, jetzt habe ich mal eine Frage. Und zwar will ich wissen, ob nur ich so verrückt bin oder nicht. Ich weiß nicht, aus welchem Bundesland ihr kommt oder aus welcher Region aus Deutschland. Aber habt ihr von dem Eistee bei Aldi gehört?

Ja, guck an, der Dennis 45 aus Kiel. Der hat das mitbekommen mit dem Eistee. Ja, es gibt wieder bei Aldi Retro-Eistee aus den 2000ern. Den ich zufällig auch getrunken habe, kann ich beweisen mit Fotos, die ich heute zum Glück noch habe. War irgendwie beim ersten Mal ausverkauft, diesmal habe ich einen gekriegt. Oder einen oder 18. Ja, schön. Einmal wieder jung sein, oder?

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1: So, die ersten Grüße haben uns erreicht. Christian aus Forchheim schreibt: Wünsche mir Evergreen, bin heute wieder mit dabei. Das ist sehr löblich, lieber Christian. Ich habe nochmal den Carsten, 35 Jahre aus Lebensdorf, er schreibt: Hey Schnucki, alles gut. Liebe Grüße an dich und alle Zuhörer. Soweit ja, bei dir ja auch, habe ich im Status gesehen. Bist mobil unterwegs. Und natürlich die Laura wieder am Start, 37 Jahre aus Nürtingen. Servus DJ AB, schön, dass du wieder da bist. Wir freuen uns auf deine Show. Musikwunsch weißt du ja schon. Lass krachen. Liebe Grüße von Laura, Alex und Emil. Ganz genau.

So, machen wir weiter im Text mit den Grüßen. Robin, 33 Jahre aus Oberhausen, schreibt: Guten Abend, DJ Avi. Super, dich heute unterwegs in der Sonne bei bestem Wetter am Samstagabend zu hören. Auf einen entspannten Abend mit geiler Musik. Ich grüße dich, alle Hörer. We are one. Guck an, Robin ist unterwegs. Ja, Wetter ist gut. Auch hier. Der Robby 49 aus Münster schreibt: Wünsch mir das Boot oder Titanic, wenn du hast. Ja, Titanic kannst du dich drauf verlassen. Hauptsache, wir gehen nicht unter heute.

Ja, Aliver, Beifahrer, Sunvibes und AB-Mix. Und ich habe heute auch noch was Neues dabei. Wo wir gerade beim Retro-IC waren. Ich habe mir eine schöne alte Nummer von Lesko geschnappt. Die gibt's dann in der zweiten Stunde. Und der Manfredo aus Österreich schreibt: Hallo DJ AB, richtig geiler Sound, keine Wünsche, nur auf weiter so. Liebe Grüße aus Österreich. Vielen Dank, liebe Grüße zurück. Ich vermisse ja immer noch einen

Der Rainer schreibt gerade, 38 aus Sachsen. Der schreibt, Bruder, du vermisst einen Österreicher, von dem du nicht weißt, wo er geblieben ist, aber glaubst, er kommt zurück. Ja, immer an das Gute glauben, oder?

So, Freunde, stopp. Hier schreiben alle, der Österreicher wäre mit der Titanic untergegangen. Melly 53 aus Mal schreibt, der Österreicher ist am Eisberg falsch abgebogen. Sag mal.

Ja, und ich glaube, ich kann das Rätsel lösen. Ich glaube, der Österreicher ist kein Österreicher mehr. Und ist gerade zufällig in der großen Wunschbox aufgetaucht. Unfassbar. Liebe Grüße an dich, Sunny.

So, meine Lieben, das war die erste Stunde Clubbaum ab heute, den ersten Samstag im Oktober. Gleich geht's weiter in der zweiten Stunde mit schöner, neuer, frischer Musik. Bis gleich.

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0: Ja, also bei dem Lied ist ja leider ein Fehler unterlaufen. Das habe ich den Leuten auch schon gesagt, die das geschrieben haben. Weil da steht ja Call Me Maybe. Eigentlich soll das AB heißen, aber das kam wohl irgendwie per Telefon nicht so ganz an. So, ein paar Österreicher sind jetzt auch aus ihren Höhlen gekommen. Unter anderem der Alex, 32 Jahre aus Österreich, aus dem Waldviertel. Hey AB, schon lange nicht mehr von dir gehört. Auf eine Hammer-Show. Grüße dich, alle Zuhörer und das gesamte TB-Team. We are one. Da seid ihr alle.
1: Da seid ihr.
0: Liebe Grüße zurück. Ich liebe die Österreicher.

So, wir haben eine Grüße unter anderem von Manu, 42 Jahre. Er sagt, er trinkt keinen Zucker mehr. Also der Eistee ist tabu. Markus, 35 Jahre aus Halle, schreibt hallo. Liebe Grüße aus Sachsen-Anhalt. Könntest du von Silver Turn the Tide spielen? Das könnte, glaube ich, auch sehr gut reinpassen. Der Lars, 36 Jahre aus Oebisfelde, schreibt moin. DJ AB, die Dartsbärchen grüßen dich. Wünsche haben wir keine, da es bisher immer top war. Ein herrliches Wochenende allen. We are one. Vielen Dank, viel Spaß euch. Ich liebe Daten, aber das habe ich schon gesagt, ne? Jessica, 43 Jahre aus Hechthausen, schreibt moin, ich grüße meine Familie im Auto. Es war ein toller Tag mit euch heute. Die Show ist mega, weiter so. We are one. Und der Dirk, 39 Jahre aus dem Harz, schreibt einfach geile Musik, sitzen gerade beim Grillen. Möchte Steffi, Anna, Julian und Thomas grüßen. Mach weiter so.

So, Patricia ist noch am Start, 34 Jahre jung, leider ohne Wohnort. Möchte meinen Schatz Michael und meine Söhne Ben und Cloud grüßen. Grüße gehen raus an alle Zuhörer und an den Moderator, der coole Mucke spielt. Danke von Patricia. Ja, geil. Der Michi, 46 Jahre jung, aus Bitterfeld an der Goitschke. Das habe ich garantiert falsch ausgesprochen, aber das hatten wir schon mal, das Thema. Und er schreibt, ich weiß, die aktuellen Versionen passen nicht rein, aber wäre schön, Solo-Party mit ordentlich Spaß von dir zu hören. Brauche ich gerade. Schaue ich doch mal für dich nach. Bin ja netten.

0: Ja, schöner alter Remix, hätte ich bald gesagt. Schöner alter Track. Ein bisschen moderner, hoffe ich doch, zumindest. Melly 53 Jahre aus, Mal schreibt, Stöpsel im Ohr aufdrehen, dann höre ich den Krach im Zug nicht. Weiter so. Ja, besser ist das. Jessica 43 Jahre aus Hechthausen schreibt, hallo, ihr rockt ja richtig, aber noch nicht genug. Wenn ihr wollt, könnt ihr doch Du bist gut genug oder Mein Herz macht Bam spielen.
1: Die Musik ist gut genug.

Tja, liebe Techno-Svenny, 44 Jahre aus Bremen, hat noch einen schönen Text geschrieben zum vermissten Österreicher, aber er ist ja wieder aufgetaucht. Tja, Manu fragt, ob der Österreicher auch auflegt. Nee, tut er hier nicht. Schöne Grüße an die gesamte Community, schreibt er noch. Und wir haben noch Franzi, 44 Jahre aus Freiburg. Hallo, lieber DJ, ich wünsche mir aufstehen. Schön wäre, wenn du spielen würdest, danke. Sagt mir gerade gar nichts. Der Christian aus Forchheim ist bis 21 Uhr mit dabei. Sehr gut.

ich wollte noch schnell den Max vorlesen, bevor die zweite Stunde auch vorbei ist. 44 Jahre aus Königsbrunn bei Augsburg. Da kommt er her. Namen Davy, grüße auch dich und alle, die diesem Sender verfallen sind. Lass es wie deine Vorgänger weiter ordentlich krachen. Wünsche habe ich keine, läuft von alleine. Danke für deine Zeit, schönen Abend noch. Und we on! Ja, schön, dass du mal wieder oder immer dabei bist. Ich hoffe, der Grill ist noch nicht durchgebrannt. Und du kommst auch mal zu mir und machst mir auch was zu essen. Ich habe schließlich auch Hunger.

Der Max fragt erstmal, wo wohnst du? Ach, das nenne ich Treue, du. Ich glaube, der wird auch hinfahren hier und mir was grillen. Guter Max.

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1: So, letzte Woche noch von gesprochen. Diesmal ist sie da, Special D. Nessaya. Letzter Track der zweiten Stunde. Und dann haben wir noch eine.

Yes, Somewhere Deep Inside, Freunde, die zweite Stunde ist um. Eine haben wir noch, wir bleiben genauso schnell, wie wir sind. Und kommen ganz schnell wieder, ganz kurze Werbung. Und dann geht's hier weiter im Programm. Bis gleich.

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Grüße und die nächste Grüße, Ralf 44 aus Böse schreibt: Hey ho AB, vielen Dank für deine Hammer-Show. Könntest du vielleicht ATB mit 9pm oder Starsplash mit Free raushauen? Grüße gehen damit raus an dich und natürlich alle da draußen. Hoffe, ihr habt einen Hammerabend. Ja, könnte schwierig werden in dritter Stunde, aber ich habe gerade schon eine Starsplash-Nummer gespielt. Ich hoffe, es reicht dir. Ansonsten garantiert in 2 Wochen ist da was mit dabei. Der Ernst, es wird ernst. 48 Jahre aus Hürth. Namen, tolle Sendung. Wenn du hast, wünsche ich mir das Lied Gummibärchenbande für meine Kids. Und der Rico, 54 Jahre aus Dormagen. Beste Grüße an alle TB-Fans. Party on, weiter so. Dann haben wir noch den Peter, 35 Jahre aus Hamburg, schreibt: Danke für deine Show, ich mag deinen Style. Danke Peter, ich mag dich.

0: geil.
1: Wollt mit dir hoch aufs Zimmer und dann steht ein Helmut vor euch und...
2: So, und ich sehe gerade, ich habe den Zirkus-Mike vergessen. Den will ich euch natürlich nicht vorenthalten. 45 Jahre aus Norwegen, da schreibt der deutsche Trucker aus Norwegen. Grüßt erstmal die Ellie und wünscht dich Oldschool, Marusha, Over the Rainbow oder Push Your Hands Up in the Air. Sorry, bin Ü40. Macht doch nichts, ich auch bald. Grüße alle Listener und Telegrammer. We are one. Alter, ist nur eine Zahl. Hab ich gehört.

0: Yes, Techno Base, letzte Stunde, wir machen ein bisschen Party hier. Party hier, Party there, everywhere. Schön mit euch heute. Wie immer natürlich.
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So, meine Lieben, wir haben noch ein paar Grüße übrig. Und zwar vom Robby 94 aus Münster. Er schreibt, ich grill dir auch wohl was. Was willst du haben? Bibö, 42 Jahre aus Müritz. Moin Moin aus Waren an der Müritz. Wir sitzen gerade mit den Kindern beim Romy spielen und haben viel Spaß. Liebe Grüße an alle. We are one. Habe ich noch nie gespielt. Ich habe immer alle Erwachsenen gesehen damals, wie sie das gespielt haben, aber ich habe keine Ahnung, wie das funktioniert. Aber macht, glaube ich, auch nichts. Line 29 Jahre aus dem Wolkenland natürlich auch dabei. Heute nicht arbeiten. Tag der Arbeit, ja, logisch. Sie schreibt, holy baby, schön, dass du da bist. Musikauswahl ist wie immer sehr schön. Liebe Grüße an dich und Simone. Dankeschön, liebe Grüße zurück. Dann haben wir noch Rico, 54 aus Dormagen. Joke, hast du vielleicht was Weihnachtliches? Ich meine, Spekulatius kannst du doch auch schon kaufen. Na, so weit sind wir noch nicht. Ich wehre mich bis zum bitteren Ende. So, dann kam noch der Ralf rein, 50 Jahre aus Böse, schreibt, hey ho, ich mag den Ü40-Wunsch. Over the Rainbow, Grüße gehen definitiv zurück. Du bist nicht alleine alt. Es gibt noch mehr da draußen. Vielleicht hast du eine schöne Version von Mark O mit Love Song. Die Empire One wäre auch okay. Okay, lieber Ralf. Schau mal, was ich für euch tun kann. Ich spiele noch unter 40.

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So, Freunde, vorletzte Nummer läuft. Frei wie ein Vogel. Ich weiß nicht, wer das heutzutage noch ist. Bei dem ganzen Dilemma da draußen. Aber machen wir das Beste draus. Eine deutsche Nummer habe ich gleich noch. Und die Luna ist schon am Aufbauen.

Jawohl, vielleicht hören wir uns in 2 Wochen wieder.

0: Ja, Freunde, ich sag mal vielen lieben Dank, dass ihr heute alle wieder so zahlreich erschienen seid. Ich habe viele bekannte Gesichter und Namen gelesen, auch wenn ich Gesichter nicht lesen kann, aber ich versuch's manchmal ab und zu. Ostfriesen können das. Ne? Ich bin schon wieder völlig vom Thema ab. Wenn ihr Bock habt, schaltet ihr noch video.technobase.fm ein. Da gibt's gleich die Luna im Bild. Ich sag's euch, das lohnt sich immer. Immer schön, immer toll. Ansonsten bleibt ihr einfach hier im Radiostream. Wo ist eigentlich Luna?
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0: Ah ja. So, ganz vielen Dank. Ich wünsche euch noch ein ganz schönes Wochenende, noch einen schönen restlichen Feiertag, den ich eigentlich gar nicht wusste, dass er da ist. Und wer Bock hat, der hört sich meinen neuen Bootleg noch auf YouTube an. Den gibt's heute ab 21.15 Uhr als Premiere, aber könnt ihr natürlich erst nach Lunas Show hören. Gar kein Problem. Ansonsten Telegram-Gruppe, da gibt's die Sendung zum Nachhören, so wie immer. Ganz viel Spaß bei der Luna.

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Eieiei, hallo und herzlich willkommen, Technobase FM. Vorab, ich bin Spitfitchy, Luna, und falls ich heute ein bisschen was an meiner Stimme hin und wieder ändert, nicht wundern, das ist meine Logopädin dran schuld, die hat gemeint, ich soll mal ein bisschen mehr Stimme spielen, ne? Ihr kennt das ja, mache ich schon immer die ganze Zeit, aber jetzt umso mehr. Vielen Dank geht übrigens raus an den AB für die 3 Stunden vor mir. Ich habe teilweise reingehört, als ich mit nicht ganz 100 Sachen 80 wieder nach Hause gefahren bin. Ich hatte gerade noch eine Freundin weggefahren, die kommt morgen nochmal hier vorbei. Oder ich hole sie heute Nacht ab, wir gucken mal. Und ja, war auf jeden Fall witzig. Und dann auf dem Heimweg dachte ich mir so, Podcast hören? Nee, da ist der AB dran, dann muss ich AB hören. Und hab dich ein bisschen gehört, lieber Armin, dir auf jeden Fall vielen Dank. Und du meinst Gesichter lesen. Ihr müsst es oben auch in Ostfriesland machen, ne? Weil aus Moin kannst du ja sehr schwer sonst was lesen. Ja, ich kenne euch doch alle da oben. Eine Woche war ich nicht da, ob ich das noch kann, werden wir gleich rausfinden. Ansonsten, von euch, Grüße, Wünsche, sind noch immer gerne gesehen, Technobase FM, linke Seite auf dem Playbutton gedrückt auf unserer Page, dort könnt ihr Grüße und Wünsche absenden, genauso über unsere mobile iOS und Android App, das geht genauso, und das Elend ist wie immer zu sehen auf video.technobase.fm. Ich habe mich auf Anfrage einer Person noch hübsch gemacht, ohne Make-up, das war mir jetzt zu blöd, das verfließt ja nur, und wir gucken mal was. Ich habe euch nachher noch was zu erzählen von letzter Woche. Ich werde einen TB-Klassiker ausgraben, einfach nur, weil mein Humor kaputt ist. Zu einer traurigen Geschichte. Wer es auf Social Media gesehen hat, ja. Aber Menschen.

Oh schön, da geht jemand auf, direkt mal Hate markieren und viel Spaß damit, dass du mein Machine Learning wieder fütterst. Danke! Übrigens für die Interessierten, ne, weil sie reinkam, mein Geschlechtsantrag ist nicht D, sondern F. Danke!

Sag mal, wie schnell seid ihr? Zirkus Mike 45 aus Norwegen. Ich hoffe, da ist es jetzt nicht zu kühl für dich. Der deutsche Kraftfahrer in Norwegen wünscht sich mal Wikinger-Musik oder was in die Richtung. Grüße alle Listener und Telegrammis. We are on. Wikinger-Musik. Nein, ich spiele jetzt nicht Peacock. Ich habe was anderes.

Der Eduard, 38 Jahre aus Lüneburg. Ahoi Luna, ich habe gesehen, dass du heute nicht verlängerst. Der Blue Core hat sich nach den Geistern eingetragen. Ziehst du U-Dance ab 23 Uhr vor und würde mir gerne Bam Lee von dir wünschen auf eine geile Show von der We Are One. Ja, den wollte ich gerade spielen aus Gründen und U-Dance wird vorgezogen auf 22 Uhr.

Ja, da kommt dann so ein Typ, weißt du? Und dann meint er, könnte mir mal so richtig schön in die Fresse reinhauen, verstehst du? Aber ich lass ihn nicht mit mir machen, verstehst du das? Ich hau ihm selber mal eine rein. Ja, das mach ich. Ich hau ihm selber eine rein. Und dann hau ich dir auch noch eine rein. Und deinen Freunden auch.

genau, da kommt so ein Typ. Weißt du, das dachte ich mir jetzt auch letzte Woche. Donnerstag war ich in Bochum. Ich war von Mittwoch bis Sonntag in Bochum, um meine Freundin zu besuchen, beziehungsweise ihre alte Heimat, ihre Freunde und so weiter. War so ein Einstandsbesuch, den ich hatte. Ich bin Mittwoch angekommen, schön ins Hotel mit ihr eingecheckt, hatte ein schönes Zimmer. Donnerstag wollten wir nach Dortmund. Wir hatten schon Angst, am Bahnhof abgestaucht zu werden in Dortmund, aber wir sind soweit nicht mal gekommen. Wir sind in die Straßenbahn in Bochum eingestiegen und ein paar Leute haben es auf Social Media schon gesehen. Da war so ein Typ, ne? Der guckt mich einfach nur an, atmet ein paar Mal durch und haut mir einfach eine rein. Ohne irgendwas, ohne eine Begründung. Einfach so, haut er mir eine rein. Mir ist zum Glück nichts passiert, ne? Grüße an diese deutsche Kartoffel. Trink weniger, dann triffst du besser. Naja, blöd ist erstens, es gibt genügend Zeugen, der Zeugin ist mit zur Polizei. Zweitens, die Wagen sind videoüberwacht. Viel Spaß dabei. Ich lasse mich nicht unterkriegen. Und falls ihr euch fragt, ja, Kartoffel. Und ja, hier ist nichts passiert. Und ja, das ist wirklich so passiert. Gibt genügend Zeugen. Toll, ne? Was man hier alles so erleben muss. Ich lieb's. Ich habe mit der Person nicht interagiert, außer nach dem Schlag zu fragen, was sollte das jetzt? Und der Person kam nichts. Naja, ich habe den sich selber reingehauen. Das dürfen andere tun.

0: Fresse. Und er meinte, er könnte mir mal so richtig schön in die Fresse reinhauen, verstehst du? Aber ich lasse es nicht mit mir machen, verstehst du das? Ich hau dem selber noch mal eine rein. Ja, das mache ich. Ich hau dem selber eine rein. Und dann hau ich dir auch noch eine rein. Und dann Freunden auch. Und dann Freunden auch.
1: Übrigens zu diesem Ding, ne? Meine Freundin hat da mehr dran zu knabbern als ich. Ne? Danke dafür. Unsere Beziehung wird's nicht zerstören, mich wird's nicht zerstören. Basi hat schon Hashtag unbesiegt reingeschrieben. So hart bin ich nicht am Wongeln, aber nö, ich lasse mich nicht unterkriegen. Nicht von irgendwelchen Deppen. Ich mache mir einen Witz draus. Ne? Nächstes Mal bitte ein bisschen besser schlagen, dann kippst du auch rum dabei, wenn du zu viel trinkst.

Oh, schön, dass es heißt, sowas ist normal, dass dir sowas in der Bahn passiert, in der Straßenbahn. Gratulation. Das Lied passt.

Ich würde sagen, genug irgendwie wildes Zeug für heute. Wir bleiben uns bei einem schönen Ding, zum Beispiel beim Frankie Boy, 38 Jahre aus Bitterfeld. Ich habe ihn nicht gesehen, aber ich denke, der ist schön. Er schreibt, guten Abend, Bitpitchy. Hast du vielleicht das Lied Bang Bros oder Almost Home? Ich weiß nicht, welches du von Bang Bros meinst. Mir fällt nur Barbie Girl ein und dann kriege ich auf den Deckel. Der Dirk, 40 Jahre aus Cottbus. Wunderschönen guten Abend, Dunachen. Sehr schön, dich wieder zu hören. Auf geht's auf eine verrückte Show. Ich grüße dich und alle Listener. We are one. Der Alex, 32 aus Österreich, aus dem Waldviertel. Hey Bitpitchy, auf eine Hammer-Show mit dir. Eine Frage, kann man TV vielleicht auch bald auf DAB Plus empfangen, also im Autoradio? Wir kriegen tatsächlich die Frage immer wieder. Ich kriege die auch ab und zu im Ticketsystem, kann ich dazu sagen. Antwort offiziell kann ich euch auch so geben. Ne? Wenn ihr ins Ticketsystem schreibt, kriegt ihr von mir die gleiche Antwort. Ist nein, das wird auch wahrscheinlich nicht kommen, weil es für uns mit sehr viel Kosten verbunden ist und einige sind Auflagen, die schwierig sind. Wir bleiben doch lieber bei unseren Roots, würde ich sagen, als Online-Radio. Da haben wir ein bisschen mehr Freiheiten. Und das Rumpelstilzchen, 56 Jahre aus Irzig, tanzt wahrscheinlich gerade schon wieder ums Feuer rum. Das Rumpelstilzchen grüßt mal wieder alle und ganz besonders Isa, aber wird sie leider sicher nicht hören. Muss das rausschneiden, ne? Aber dann hast du jetzt zu spät aufgenommen.

Der Bunga Bunga Volker, 42 Jahre alt. Du kannst auch normale Grüße schreiben. Er schreibt, hey Pitchy, leider muss ich noch eine Stunde warten, bis meine Rakete zündet. Bis dahin bastle ich noch und repariere den Auspuff von meinem Seattle. Und PS, du wurdest schon siebenmal gefunden. Mach weiter mit Bit Pitchy and the Binary Sounds. Bungistische Grüße. Der Bunga Bunga Volker hat mich nämlich mal vor ein paar Tagen auf Social Media angeschrieben und hat gemeint so, hey, guck mal, ich habe einen Geocache für dich gemacht. Man kann mich irgendwie real life finden. Also als Geocache. Ihr habt doch alle so einen positiven Schaden. Ich mache hier nur eine Radiosendung und ihr kommt mit sowas um die Ecke. Ich habe euch alle irgendwie unglaublich lieb. What the hell?

Ja, ja, ich und Loops, ne, da könnte ich was ins Casting-Thema oder auch nicht. Wir haben nochmal den Zirkus-Mike. Ja, ich kenne die Ellie. Ich habe die auch mal getroffen. Ich glaube, der wird dir zwei, drei Dinge mal schreiben. Wir haben aber noch den Robin 33 aus Oberhausen. Ich habe gehört, vorhin der war unterwegs. Huh, Bitpitchy, cool, dich heute wieder am Samstagabend zu hören. Auf eine unterhaltsame Show. Ja, langsam komme ich wieder rein, ne? Ich grüße dich und alle Hörer. Whoop, whoop, we are one. Der Zirkus Mike hat nochmal geschrieben, 24 Grad in Norwegen geht ja eigentlich. Da wünscht sich der alte Mann mal Rouge oder Over the Rainbow oder Push Your Hands Up in the Air. Ich muss gucken, ich gehe tatsächlich gleich in den Eurodance rein und Richtung Ende werde ich schneller. Ich habe heute eine Freundin gefahren, die 1999 geboren ist und ich Blümchen kannte. Also mit dem, nein komm, wir haben noch nicht nach 22 Uhr, aber wir haben den Franz 40 Grad aus Leibniz in Österreich. Hey BitPG, danke, dass du heute Abend auflegst für die Meute. Ich habe ab Mitternacht meinen 41. Geburtstag und würde mir gerne den Mix Transrapid wünschen. Liebe Grüße, Franz, noch 40 aus Leibniz. Vor 0 Uhr kriege ich den... Also vor 0 Uhr ist schwierig, aber den Transrapid... komm, die Witze mache ich nicht mehr die ganze Zeit, bitte. Wenn ich es richtig schreiben kann, kann ich den sogar reinnehmen. Also in Stunde 3, würde ich sagen. Wenn wir gleich in den Eurodance abdriften, ne? Da sind wir zu sehr... Déjà-vu. Eieieiei. Der Frankie-Boy, 38 Jahre aus Bitterfeld. Guten Abend, Bitpitch. Hast du vielleicht was vom Blümchen? Jupp, hoffentlich Richtung Ende von meiner zweiten Stunde. Wir haben die Sandra, 37 Jahre aus Riegelsberg. Einen wunderschönen guten Abend von meiner Nachtschicht im was? Bewachungsgewerbe. Was es reinpasst, würde ich mir Sailor Moon Herzen, Herz oder die Gummi-Öhrenbande. Also, es steht wirklich Gummi-Öhrenbande, aber du meinst Gummibärenbande. Egal welche Version. Ansonsten, bleibt alle gesund und Hashtag We Are One. Danke für die mega Show. Danke dir, dass du diesen Job machst. Ne? Das ist auch nicht selbstverständlich heutzutage, dass Leute sich die Nacht um die Ohren schlagen, während ich hier meinen Spaß habe und du so arbeitest, auch wie viele andere. Danke euch allen. Der Fabian, 28 Jahre aus Wolpertshausen, hey Bitpitchy, ich liebe deine Shows. Einfach geil und motivierend. Super Sache. Ja, wenn sie noch schrubber ist und sauber ist, passt es doch alles, oder? Und die Chiara, 8 Jahre alt aus Sam, liebe Luna, ich vermisse dich. Kannst du Bauchnabelpiercing spielen? Ich kenne den Track, ich habe den, glaube ich, nicht da und mein Bauchnabelpiercing ist mehrfach schiefgegangen, deswegen habe ich keins mehr. Wir gucken mal. Und bevor jemand rummeckert, der Ralf aus Bösel, ich hab dich schon gesehen, aber ich glaube wieder Grüße. Meine Wünsche werden immer schwieriger. So, wir tun's wieder all night. Und danach habe ich ein Lied nur für meine Freundin. Nur. Ne? Wenn es bei Project Insight kann, alles meiner Freundin widmen, dann kann ich das auch. Do it.

Ich würde ja sagen, wir haben Werbeunterbrechung. Ihr könnt euch ein Getränk holen. Ihr müsst aber schnell sein. 18 Sekunden habt ihr. Was soll ich in der Zeit machen? Da kann ich einmal eine Nase popeln oder so. Also in dem Sinne, wir hören uns gleich und es geht mit dem Eurodance Klassiker los. Krieg mal hin. Ich freue mich schon auf den Eurodance. Ihr auch? Nicht?

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0: Und da sind wir auch schon wieder mit Mr. Vane
1: und Eurodance.
0: Und weil das Salvatore zuhört, auch Eurotrance und Eurohouse. Danke. Oh,

0: Der Tobias 39 aus Brandenburg an der Havel, 39 Jahre und nicht vernünftiger geworden. Hu Pitschi, schön, dass du wieder zurück bist. Letzte Woche hat Luca eine würdige Vertretung gelegt von 20 bis 3 Uhr nachts. Na, wie wär's? Guck mal in den Sendeplan.
1: Das meine ich, bin nicht vernünftiger geworden.
2: Oh

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0: Der Zirkus Mike Schröpfe, Elli hat dich ja aufgeklärt.
1: Ja. Bienchen? Ich bin eine Biene! Was?
0: Ich und mein Hirn. Es wird nicht besser. Genauso wie die Musik.

Ich und meine Loops, wie gesagt, ne? Ich erwähne den gleich jetzt nicht. Nochmal, der Crispy Bacon hat mal geschrieben aus Offenbach am Main seit langem mal wieder. Ich muss dir auch noch was Beat Partying erzählen, glaube ich. Ne? Deine Nummer habe ich, ja. Und mittlerweile, ja, Graffin bei mir, ne? Er schreibt, hey Beat Pitchy, freue mich, dass du heute auflegst. Habe schon länger am Samstag nicht mehr zu deiner Show geschafft. Momentan ist echt der Wurm drin. Hoffe, es geht dir gut. Wie gesagt, ich schreibe dir noch ein paar Dinge. Ich hole das musikalisch über deine X-Mas Terror Show nach. Ich, sag ich es jetzt schon, dass die verschoben wird? Oder mache ich das erst später? Wir gucken mal, ne? Robuste Grüße gehen raus an Big C, den alten Dummkopf. Jetzt hat er einen neuen Job. An einem Ort halt durch. Was? An einem neuen Ort? Halte durch, du Affe! Obligatorische Postbotenwitz. Ich habe gestern meinen Postboten geschlagen. Wer aushält, muss auch einstecken können. We are one party hard. Dazu kann ich nur sagen, weil ich da irgendwo mal wild abgewogen bin. Solange es consensual ist und entsprechend Vorkehrungen getroffen werden, alle okay damit sind und Safe Words gibt. Wer Spaß dran hat,

Ich mache das zweite Deck aus, das ist sonst grauenhaft. Wir haben den Alex, 32 Grad aus Österreich, aus dem Waldviertel. Hey, Bitpitchy, ich finde ja, jeder soll so sein, jeder soll so sein, wie er will. Das Problem bei vielen Leuten ist, dass sie es einfach nicht akzeptieren können. Warum auch immer. Weltbild oder so, keine Ahnung. Gibt's irgendwo im Kiosk. Sie wollen immer im Trott des anderen hinterherlaufen. Warum? Weil es einfach ist. Deswegen hat sich der Mensch vom Affen nur so weit weiterentwickelt, dass er sprechen kann. Sonst ist alles beim Alten geblieben. Die Evolution halt. Bei manchen ist sie halt stehen geblieben. Ja, soweit ich an manchmal meinen Biologieunterricht erinnern kann, passt das manchmal sehr, sehr gut. Wir haben noch den Ralf 44 aus Bösel. Ich hab dich nicht vergessen, mein Lieber. Der schreibt, bam, liebe Luna, du hast es anscheinend verstanden. Die Welt hat zu viele Idioten. Und diese werden immer wieder kommen. Hört leider nicht zu einer aussterbenden Art. Aber du lässt dich davon nicht mehr runterziehen. Mach deine Show, genieß den Abend und freu dich über jegliche Zustimmung, die du kriegst. Und das ist hoffentlich wie immer sehr viel. Oh ja, oh ja, oh ja. Was soll ich sagen? Ihr seid wirklich cool. Also die meisten von euch sind richtig cool. Und ich bin immer wieder, ne, also wenn ich es auch am Ende der Show sage, ich bin super dankbar, Woche für Woche für euch auflegen zu dürfen und Teil eures Abends sein zu dürfen. Das ist mir eine Ehre. Auch wenn es sich ganz platt anhört. Das ist für mich nicht selbstverständlich. Wir haben den Andi, der Andreas, 45 Jahre aus Pößneck. Hey, hey, Bitpitchy, dich wieder in der Spätschicht zu hören, macht gute Laune. Und dir danke, dass du die Spätschicht machst. Der Konrad, 27 Jahre aus Eifel. Na, Bitpitchy, ich grüße die Verrückten in meinem Haus. Solange es nicht das Irrenhaus ist, bin ich da sehr, sehr happy.

Der Andi Andreas, 45 Jahre aus Pösneck, hat nochmal geschrieben, Bitpitch, von mir aus kannst du bis 5 Uhr Musik machen. Das Spielen muss noch bis 0 Uhr im Stall arbeiten und dann auf den LKW umsteigen und Milch zur Molkerei fahren und dann wieder zurück auf meinem Traktor steigen und Futter fahren bis 5 Uhr morgens. Erst dann habe ich Feierabend. Ich werde nicht das machen. Ich werde wahrscheinlich entweder nochmal durch die Gegend fahren, mit meiner Freundin reden. Den anderen Zeug darf ich nicht erwähnen, aber jo. Ne, dafür macht der Bluecore weiter. Freut euch da, der feiert 10 Jahre, dass er bei Beer One ist. Auch ein starkes Stück. Und da dürft ihr dann auf jeden Fall nach meiner Show dranbleiben. Es wird ein bisschen schneller, aber auch richtig, richtig cool. Meli, 32 Jahre alt aus Kreuzbach, hat noch geschrieben, ich grüße meinen Ehemann. Wir sind schön am COD zocken. Ui, COD, dass es das noch gibt manchmal, hey, aber jo, ne? Viel Spaß euch. Und ich glaube, so eine Partnerschaft mit Zocken, das ist doch fast mein Traum. Schatzi, wann zocken wir Overwatch? Und Pocket Mercy? Janie, 48 Jahre aus Krefeld. Hey, tolle Show, super geile Musik. Würde mir gerne Because I Love You Mix wünschen, falls es passt. Liebe Grüße aus Krefeld an alle Technobase-Fans. Jenny. Und Paul, 15 Jahre aus Thüringen, hätte gerne Turn the Tide. Oh, Turn the Tide ist ein bisschen arg schwierig. Michi, 46 Jahre aus Muldes Stausee bei Bitterfeld an der Goitsche schreibt, ich liebe es, Erotik und Masterboy. Bekommst du eine Herausforderung hin? Dr. Tony Garcia. Ich könnte jetzt den Song einspielen, aber geht nicht. Ja, der Ralf fehlt für sich aus Bösen. Jetzt bin ich schuld, weiß ich doch. Versuch es doch mal mit Pulse Driver Dancing with Tears in My Eyes. Wenn nicht, mach bitte einfach weiter so, liebe es so oder so. Das weiß ich, ne? Du bist sehr, sehr schnell sehr glücklich zu stellen. Das freut mich. Bei mir ist es manchmal schwieriger. Und der Marcel, 30 Jahre alt, schreibt, Zeit zum Thema DAB Plus im Auto. Die neuesten Fahrzeuge haben Webradio, darüber kann man TV auch im Auto hören. Habe ein neues Auto bekommen, seitdem seid ihr immer mit dabei. Grüße an alle Hessen und Hörer weltweit. Ja, ne? In Deutschland ein bisschen schwierig. Im Zweifel fehlt's Netz, aber ihr wisst ja, warum es Netz heißt. Es hat so viele Lücken.

Der Zirkus Mike hätte gerne noch einen Track, der ihn in Norwegen auf jeden Fall einen Strafzettel einbringt, wenn er das umsetzt. Ist es der Track der deutschen Autobahn?

Clown Seven hat noch geschrieben, ihr wollt es doch, du willst doch auch die Kekse, lecker, happa, happa. Und du willst, nee, ich zitiere nicht, was Jörg gesagt hat mit Blümchen und, nee, nee.

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Keine Sorge, es kommen noch keine Geister. Willkommen zurück, Technobase. Letzte Stunde oder letzten 45 Minuten bis zu den richtigen Geistern. Bis dahin haben wir genau Omen 3 von einem interessanten Remix. Ihr hört bitte nicht auf den Shout, weil sonst müsste ich Bibi Bong spielen. Aber vielleicht passt dieser Shout zu mir.

Hey, der Ralf, 44 Jahre aus Bösel, schreibt nach Hallo, von wegen leicht zufriedenzustellen. Meine Musikwünsche werden immer als unmöglich oder als immer schwieriger bezeichnet. Wenn ich wochenlang nerve, DJ Jürgen mit Higher und Higher, erbarmst du dich vielleicht mal. Ich versuche es immer wieder mit normalen Titeln ohne Erfolg. Langsam glaube ich, dass du darauf stehst. Ich stehe auf ganz andere Dinge. Da müsstest du meine Spielpartnerinnen fragen, aber... Nein, ich habe den noch aus Versehen hochgezogen. Ja, es ist manchmal schwierig, weil, ich habe vor allem im Eurodance sehr wenig eigentlich und muss immer gucken, was da passiert.

Ey, dass ich mal Kabinenparty spiele, hätte das gedacht. Also der Zirkus Mike, du, ich hab dir doch schon Tour Unlimited gespielt. Ich kann nicht immer alles spielen. Hey, hey, hey. Wir haben noch den Bunga Bunga Volker. Jetzt kommt 42 Jahre, jetzt kommt der normale Gruß von ihm, ne? Hey Pichi, der Bunga Bunga Volker zündet seine Rakete. Ich will nicht wissen, für was das ein Euphemismus ist, ne? Ich musste heute abgeschleppt werden. Mein Zerdörn wollte nicht mehr so, was ich wollte. Was sagen meine Augen bei der Vertragswerkstatt? Gott, mein Baller, dass du so viel zahlst. Die Bulte Jolene, verkleidet als Mechatronikerin. Sie erkannte das Problem schnell. Jemand hatte mir eine Kartoffel in den Auspuff gesteckt. Sie konnte das Problem schnell mit einer Puppe lösen und sagt, dass sie es privat öfter hat und weiß, wie man so etwas klärt. Bungistische Grüße, Grüße schreibst du sogar. Solange da jetzt nicht ein Auto falsch eingeparkt ist und Nivi kennt die Story, die sie mir geschickt hat, ne? Uiuiuiuiui. Der Ralf hätte gerne den Techno-Zauberlehrling. Ich kenne den gar nicht, muss ich zugeben. Ich kenne den leider gar nicht, deswegen wird es auch ein bisschen schwierig. Aber wir gucken mal, was wir jetzt noch haben. Wir sind ein bisschen im älteren Hands-up. Ich glaube, vielleicht werde ich noch versaut. Ich weiß es nicht. Ich habe von dem Thema ja alles überhaupt keine Ahnung, wie das läuft. Ich bin ganz unschuldig. Wir haben jetzt auch im Twitch-Chat festgemacht, wir bringen bald eine eigene Seifenmarke raus. Die ist Unschuld. Dann können wir unsere Hände auf jeden Fall in Unschuld waschen. Ne? Ganz intelligent. Ich weiß. Die Banger-Idee.

Und jetzt haben wir den Punkt. Wenn Sie vom Hauptbahnhof in München mit 10 Minuten, ohne dass Sie am Flughafen noch einchecken müssen, dann starten Sie im Grunde genommen am Flughafen

Sie vom Flugpunkt vom Hauptbahnhof starten. Sie steigen in den Hauptbahnhof ein. Sie fahren mit dem Transrapid.

By the way, Technobase, meine Show ist gleich vorbei. Gleich kommt der Blue Core. Aber jo, ne? Wir müssen noch mal gucken, bald ist Weihnachten. Also ich spiele gleich ein Semi-Weihnachtslied. Und nicht Wham!

Ich weiß, es ist schon früh, aber ich will an den Blue Corps rechtzeitig abgeben, warum. Der feiert 10 Jahre We Are One. Der ist damals mit auch, glaube ich, über T-Time zu uns gekommen. Ne? Der ist über T-Time jetzt zu Technobase gekommen. Ich glaube, der ist auch noch auf House-Time unterwegs, wenn ich richtig im Kopf habe. Aber er feiert 10 Jahre, mein Lieber. 10 Jahre bei We Are One. Das ist eine halbe Ewigkeit. Ne? Das Radio ist ja erst, glaube ich, TB ist 21 Jahre alt. Da habe ich den neulich wieder mit Leuten eine Diskussion gehabt. Ne? Also, Reifeleistung, Gratulation. Und da darfst du dich auch ordentlich feiern. Von 0 bis 4 Uhr ist er mit dabei. Da dürft ihr gerne entsprechend auf dem Radio mit einschalten, dürft mit dabei sein und mit ihm feiern, wenn ihr die Nacht zum Tage machen wollt. Es wird ein bisschen schneller als ich. Ich würde den Takt nicht unbedingt empfehlen, um sehr viel Liebe zu haben, außer das ist euer Takt, ne? Aber wir sind dann sehr, sehr schnell unterwegs. Ich würde es euch hier auf jeden Fall empfehlen, mit reinzuhören. Ihr hört mich nächste Woche, Samstag wieder, 21 bis 0 Uhr. Ich habe noch ein paar, zwei, drei Ausfälle dieses Jahr wahrscheinlich. Ja, das kommt dann zur gegebenen Zeit. Ich bedanke mich bei euch fürs Zuhören, für die lieben Grüße und Wünsche für die anderen. Ja, für euch ist irgendwo ein Platz reserviert. Ich bin noch so nicht wo. Hölle ist ja bald im Winter wieder höllisch schön warm. Da kommen manche Leute nicht hin. Wir gucken einfach mal, ne? Vielen Dank dafür und danke für nichts Arschkriegen. Was muss ich ja sonst sagen? Ich bedanke mich bei euch auf jeden Fall fürs Zuhören. Für diejenigen, die es auf jeden Fall die Show ihren Spaß damit hatten. Wir hören uns nächste Woche Samstag wieder. bitpitchy.eu, die Adresse ist dann bitpitchy. Dort erfahrt ihr, wann meine nächsten Shows sind und gibt auch die automatisierten Benachrichtigungsmöglichkeiten. Und meine Logopädin hat gesagt, ich soll das mal üben. Haltet immer schön die Hände unter die Bettdecken. Ich kenne euch doch. In dem Sinne, ich arbeite noch an meiner Stimme. Kann ich halt nichts für, dass es dauert. Habt eine schöne Nacht. Gute Nacht. Bleibt dran und ciao.

Aber sie reden und weiß genau, wie grüne Geister leben. Klar, dass wir sie nicht jeden Tag sehen, denn nur wenn wir schlafen, können Geister aufstehen. In unserer Schule sitzen sie nachts, sie machen wie wir den gleichen Quatsch. Die kleinen Geister sind grün und frech, und wenn es hell ist, sehen sie

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So, Techno Bass. Sonntagmorgen, 0 Uhr und 7 Minuten. Herzlich willkommen zu einer besonderen Ausgabe der Happy Hardcore Basskick Radio Show. Zuallererst geht natürlich ein riesengroßes Dankeschön raus an die liebe Bit Pidgey. Vielen Dank für deine 3 Stunden.

Ja, Technobase, was macht diese Ausgabe so besonders? Am heutigen Tag, genau vor 10 Jahren, am 14. Oktober 2016, bin ich damals zu Tea Time dazugestoßen. Ein Jahr quasi nach Gründung. Und ja, dementsprechend gibt es auch die Happy Hardcore Bass Gig. Seit 10 Jahren bei We Are One. Und das wollen wir heute ein bisschen feiern. Wir heißt ich und meine bessere Hälfte, mein Bruder. Der ist jetzt im Hintergrund. Wir haben Bock, bis 4 Uhr das Ganze. Jetzt erstmal. Und dann schauen wir einfach mal. Technobase.

Ja, wir fangen ein bisschen langsamer an, so um die 163 habe ich gerade auf der Uhr und später werden wir noch ein bisschen schneller. Für euch gilt wie immer dasselbe, wenn ihr Grüße oder Wünsche habt, checkt gerne technobase.fm bzw. die We Are One App. Ansonsten halte ich jetzt erstmal die Klappe und wünsche euch ganz viel Spaß.

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1: So, wir fangen mal ganz spannend an. Der Tobias, 39 Jahre, aus Brandenburg an der Havel schreibt: Hi, Bluko. Meinen herzlichen Glückwunsch zu seinem Jubiläum. Ich werde deine Musik so lange lauschen, wie ich kann. Liebe Grüße auch an deinen Bruder. Er winkt vom Sofa. Also, ich glaube, er bedankt sich. Er zeigt mir den Daumen hoch. Ich glaube nach wie vor, er bedankt sich. Ein weiterer Daumen. Ich glaube, ich habe recht. Ja, vielen lieben Dank. Dankeschön für deine Glückwünsche. Schöne Grüße natürlich an dich zurück. Der Timo, 27 aus Henningsdorf, schreibt: Dich bei gewohnter Uhrzeit zu hören, ist halt immer noch am besten. Auf jeden Fall 10 Jahre. Der Hammer. Das muss definitiv gefeiert werden. Wünsche erstmal keine. Einfach genießen momentan. Ja, so sieht's aus. Gefeiert würde jetzt erstmal bis mindestens 4 Uhr und dann schauen wir weiter, wie es uns geht, wie ihr Lust habt. Wir schauen einfach mal, was der Abend so bringt, würde ich mal sagen. 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Dann haben wir den DJ Salvatore, den Silvio. Each wonderful. Aus Hammingen. Nabel, mein Großer, Glückwunsch zu 10 Jahren in dieser Irrenanstalt. Vielleicht kannst du mir zur Feier des Tages Quick Drop mit Wish oder Alilo mit Herz in den Augen spielen. Beste Grüße und auf weitere 10 Jahre hier.

Erinnernschalt. So schlimm finde ich es ja gar nicht. Aber ja, auch vielen lieben Dank für deine Glückwünsche. Die Wish habe ich hier gespielt, auch wenn der Übergang mehr oder weniger funktioniert hat. Ich hoffe, du hattest trotzdem Spaß damit. Ja, und sofern nichts dazwischen kommt, also 10 Jahre. 10 Jahre hätte ich gerne noch auf meiner weiteren Uhr. In 10 Jahren bin ich 42. Müsste hinhauen, eigentlich.

So, einen habe ich noch. Andi Andreas. 45 aus Bösneck schreibt, der Bluecore, ich gratuliere dir für 10 Jahre. In meiner Schicht, erster Bitpitchy und nun dich. Bin seit 15 Uhr bis 0 Uhr auf Spätschicht und nun eine Stunde auf dem LKW unterwegs zur Molkerei und danach geht es auf dem Traktor Futter für die Kühe fahren. Dich und Bitpitchy höre ich gerne im Traktor.

Oh, ey, ihr seid 15 Uhr am Schaffen. Ich hatte heute die Füße oben. Und habe heute Abend tatsächlich noch mal einen kleinen Powernap gemacht. 2 Stunden habe ich geschlafen für heute Nacht. Dementsprechend bin ich fit. Mal schauen, wie lange noch. Aber ja, auch an dich. Vielen lieben Dank für deine Glückwünsche und natürlich auch liebe Grüße an dich zurück.

Silvi aus Kirchberg am Walde. Hallo, grüß mir mal bitte Andreas aus Kirchberg am Walde und Michi und Sani aus Tulln. We are one. Sie seien hiermit gegrüßt und der André, 35 aus Lingen-Ems. Hallo, ich hau mal liebe Grüße an Kevin und Sabine raus. Gruß an André. Saubere Musik an den DJ.

Ja, Technobase, das war sie, die erste Stunde. Wahnsinn, wie schnell die Zeit vergeht. Einen Track habe ich noch und dann machen wir kurz Werbung. Und dann sind wir auch gleich wieder zurück. Also, dranbleiben.

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So, Techno Base, wir sind zurück. Auf geht's in die zweite Stunde der Happy Hardcore Bass Geek Radio Show. Das Ganze hier heute in der 10-Jahres-Edition. Ach, was haben wir Spaß. Techno Base, die Nacht ist jung. Dreht auf, weckt eure Nachbarn, falls sie schlafen sollten. Und auf geht's.

ja, take the bass. Gerade ganz vergessen zu erwähnen, ihr könnt mir natürlich jederzeit gerne schreiben über technobase.fm oder die We Are One App. Ich freue mich über alles, was ich zu lesen bekomme. Ach ja, aber was ein schöner Sonntagmorgen.

Annetti, 40 Jahre aus Neubrandenburg, schreibt hier. Grüße den André. In Pardubice, falls ich das richtig ausgesprochen habe, so. Es ist ein herrliches Fest, bleib gesund und munter und hart auf dem Gas mit Technobase. Der Max schreibt, 27 aus Mainz, moin, war dann gerade live bei Bryan Adams. Kannst du Summer of 69 abspielen? Meine Eltern hören zu und wünschen sich das. We are one. Leider nein, habe ich keine passende Happy Hardcore-Version zu. Tut mir leid. Wir haben den Markus aus Linz. OMG schreibt er. Ich habe den Regenbogenkatze schon so lange nicht mehr gehört, aber sofort wiedererkannt. Wenn es möglich ist, würde ich mir gerne das Opening von One Piece, die Legende, wünschen. Hoffe, du hast den Song, beziehungsweise er passt ins Programm. Hashtag We Are One. Auch das muss ich leider verneinen. Leider habe ich die deutsche Version nicht. Ich habe von One Piece nur das Original-Opening zu dem Film Red. Also, ja. Mal schauen, vielleicht kriege ich das mit unter.

Höre den Sender schon seit meiner Kindheit. Jetzt während der Arbeit einfach immer so ein Motivationspush. Und alles geht gleich viel leichter von der Hand. Danke, TB. Ja, sehr, sehr gerne. Freut uns, wenn es gefällt und ihr schon so lange mit am Start seid. Und einen habe ich noch, und zwar der Trucker-Matze, 39 aus Hamm, schreibt: Guten Abend, der Glückwunsch zu 10 Jahren. Wünsche mir was von Scooter, falls vorhanden. Ja, erst einmal vielen lieben Dank. Vielen, vielen Dank für deine Glückwünsche. Scooter habe ich einen einzigen Track.

Ja, von Scooter habe ich leider nur einen einzigen Track, der irgendwie passen könnte. Mal gucken, wie ich den mit unterbekomme. Ich schau mal. So, Technobase. Wir ziehen das Tempo ein bisschen an. Weg von den 160. Step back, can I look into 10 mehr. Statt 163, jetzt 173. Und somit auch willkommen hier im Oldschool-Bereich.

sowas kann man ruhig schon als Oldschool bezeichnen. 2013 veröffentlicht. A Better Without You. Das hier ist Mob featuring Becky. Techno Bass, ich zieh mich mal zurück und lass jetzt meinen Bruder ein bisschen mit euch spielen. Wir schauen einfach mal, was er für Tracks auf der Lager hat.

Technobase, das hier ist der Live-Betrieb. Also sowas passiert auch dem besten Mal. Einfach abschütteln, weitermachen. Und mal schauen, was kommt.

47 aus Insel der Schweiz schreibt. Lass krachen, Wunsch, Faded Miracle, Rivers Flow on You. Gruß an euch ins Studio, alle Telegrammis und Listener, die Cindy.